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1: Mit Conny Diebald, guten Morgen. Die Studierenden bereiten gerade eine Großdemo morgen in Wien vor. Grund sind die Sparpläne der Regierung. Für die Jahre 2028 bis 2030 plant die Bundesregierung, bei den Hochschulbudgets deutlich zu streichen. Statt einer von den Universitäten geforderten Erhöhung soll das Budget um rund 1 Milliarde Euro gekürzt werden. Die österreichische Hochschülerschaft will dagegen morgen in Wien protestieren. Unterstützt werden die Studierenden unter anderem von den grünen Politikerinnen Gewessler und Maurer. Am Donnerstag sind dann auch Demos in Graz, Klagenfurt, Linz und Salzburg geplant. Heute endet die Begutachtungsfrist für die geplante Paketsteuer. 2 Euro pro Packerl soll sie ausmachen und ab Oktober gelten. Der Versandhandel ruft heute dazu auf, geschlossen gegen die neue Paketsteuer aufzutreten. Das Argument, dass die Steuer den stationären Handel schützen würde, weist man hier zurück. Die 2 Euro pro Paket gelten nämlich auch für kleinere Händler, die über große Plattformen wie Amazon oder eBay verkaufen. 2 Menschen sind am Pfingstwochenende beim Baden in Kärnten ums Leben gekommen. Im Strandbad Klagenfurt ist gestern ein 69-jähriger Mann vermutlich nach einem Herzinfarkt leblos im Wasser getrieben. Badegäste haben ihn rausgezogen und versucht wiederzubeleben, vergeblich. Am Sonntag ist ein 22-jähriger Mann im Längsee nach einem Schwächeanfall gestorben. Auf den letzten Drücker hat es der SK Rapid doch noch in den Fußball-Europacup geschafft. Die Wiener haben gestern Abend das Rückspiel im Playoff-Finale gegen die SV Ried zu Hause mit 3:0 gewonnen und damit die 1:2-Niederlage aus dem Hinspiel wettgemacht. Damit spielt Rapid im Juli in der zweiten Quali-Runde der Conference League.

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1: Stricken im Kino bei gedämpftem Licht. Heute um 18.30 Uhr im Metropolkino in Innsbruck mit Glenn Kill, ein Schafskrimi. Tickets gibt's online unter metropol-kino.at oder direkt an der Kinokasse. Gabriel Castañeda im Komma in Wörgl mit seinem Comedy-Programm Nacho Man, ein Mann für alle Fälle. Diesen Samstag am 30. Mai um 20 Uhr. Alle weiteren Infos und den Link zu den Tickets gibt's auf der Website vom Veranstaltungszentrum Komma in Wörgl. Made Mindful, der Konzeptmarkt mit außergewöhnlichem Kunsthandwerk in Sistrans. Dieses Wochenende am Samstag von 16 bis 21 Uhr und am Sonntag von 15 bis 20 Uhr im Unternehmerzentrum in Sistrans. Mehr Infos gibt's auf Instagram unter made.mindful.market. Und Innsbruck läuft. Der 41. Stadtlauf Innsbruck, powered by Tiroler Tageszeitung und Live-Radio. Diesen Sonntag ab 9.30 Uhr. Mit Start und Ziel am Landestheater Vorplatz. Alle Infos auf innsbruckläuft.com.
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12: Schönen guten Morgen am Dienstag. Hier ist Osttirol-Wetter bei Live-Radio mit Lea Singer und Sonne pur auch heute wieder.
13: Mit Sahara-Staub ein bisschen diesig und am Nachmittag auch ein paar Quellwolken über den Bergen. Die sollten heute aber nochmal harmlos bleiben und die Sonne hat richtig viel Kraft, haben wir schon am Wochenende gemerkt. Und auch heute geht's wieder rauf auf bis zu heiße 32 Grad. Jetzt startet ihr außer Haus bei 9 Grad in Seefeld, in Kirchdorf 11 und in Innsbruck 13 Grad. Die Vorschau zeigt morgen ein bisschen gewittriger, danach wieder ganz viel Sonne.
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12: Stimmung wie in alten Zeiten gestern am Innsbrucker Tivoli, Eva Hausberger.
15: Finale im Kerstorfer Tirol Cup gestern, FC Wacker Innsbruck gegen die WSG Juniors. Über 10.000 Zuschauerinnen und Zuschauer sind ins Tivoli gekommen. Wacker gewinnt das Finale 3:1 und holt sich damit erstmals den Tiroler Cup-Sieg. Nur wenige Tage nach dem Meistertitel. Trainer Sebastian Siller.
16: Ja, es war unser ganz großes Ziel am Anfang der Saison, dass wir das Double holen. In so einem Alles-oder-Nichts-Spiel kann immer alles passieren. Vor allem sind die WSG Juniors einfach eine sehr, sehr gute Mannschaft. Haben sie es nicht leicht gemacht. Umso größer ist die Erleichterung, dass wir es jetzt geschafft haben.
15: Auch die Wacker Damen haben sich gestern mit einem 4:0 gegen den SV Telfs den Tiroler Cupsieg geholt.
12: Es ist gleich 5:05.
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17: Mit Michael Schäder. Die Bundesregierung wird im Doppelbudget für die nächsten beiden Jahre auch bei den Hochschulen sparen. Kolportiert wird, dass die Unis 1 Milliarde Euro weniger bekommen sollen. Das hätte katastrophale Folgen, sagt die Vorsitzende der Hochschülerschaft in Graz, Mary Weitzer.
18: Das hat Auswirkungen auf Lehrverhältnisse, Qualität der Lehrer sowie auch natürlich einen großen Teil unseres Personals. Wenn wir hier von 20-prozentigen Personalkürzungen sprechen, sind es natürlich hauptsächlich junge Forscherinnen, die betroffen sind, die jetzt momentan in befristeten Verträgen auf den Universitäten angestellt sind.
17: Studierende und Unibelegschaften werden diese Woche österreichweit gegen den Sparkurs demonstrieren. In Wien ist die Großdemo für morgen 13 Uhr bei der Uni angesetzt. Graz, Klagenfurt, Salzburg und Linz folgen am Donnerstag. Auf Chefebene verhandelt heute das Sozialministerium mit den Sozialpartnern über die EU-Lohntransparenzrichtlinie. Bis zum 7. Juni müssen die EU-Länder diese Richtlinie umsetzen. Die Arbeiterkammer kritisiert, dass vor allem die Unternehmen hier auf der Bremse stehen. Diese wiederum argumentieren mit deutlich mehr Bürokratie. Die Lohntransparenzrichtlinie schreibt vor, dass Lohnunterschiede zwischen Männern und Frauen bei gleicher Arbeit offengelegt werden müssen. Die USA haben im Iran Raketenstellungen angegriffen und iranische Schiffe attackiert, die in der Straße von Hormuz Minen legen wollten. Das US-Militär spricht von Selbstverteidigung. Iranische Medien berichten, es habe mehrere Tote gegeben. Das US-Militär hat keine Angaben zu möglichen Opfern gemacht. Auf den letzten Drücker hat es der SK Rapid doch noch in den Fußball-Europacup geschafft. Die Wiener haben das Rückspiel im Playoff-Finale gegen die SV Ried zu Hause 3:0 gewonnen und damit die 1:2 Niederlage aus dem Hinspiel wettgemacht. Damit spielt Rapid im Juli in der zweiten Quali-Runde der Conference League.
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13: Da habt ihr noch freie Fahrt voraus um diese Uhrzeit, wenn euch was auffällt, Staus und Blitzer. Immer gerne melden 0512 20 80 85. Gute Fahrt.
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13: Guten Morgen, Tirol.
12: Willkommen zurück aus einem traumhaft langen Wochenende.
13: Ja, und traumhaft sonnig geht's auch weiter. Also heute wirklich wieder nur so ein paar weiße Fleckerl maximal am Himmel.
12: Und wir haben für euch den Happy Sound zum Traumwetter jetzt gleich einmal von David Guetta und Nico Santos.

0: 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Dienstag in Tirol, 3 nach 6. Guten Morgen mit Live Radio. 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
0: 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Am Samstag war die Magdalena Laking aus Rietz mit ihm einkaufen im Dez. Liebe Magdalena, wie fühlt sich das an, wenn man plötzlich

0: ich 1000 Euro einfach auf den Putz hauen kann.
1: Schön, man kann einkaufen gehen, ohne Kopf einzuschalten. Ist herrlich, kennt man so nicht. Sonst muss man immer schauen, ob sich's dann im Monatende noch ausgeht. Jetzt kann man es einfach zahlen.
0: Und was hast du so mit gegönnt, was sonst nicht gekauft hättest?
1: Für den Anfang einmal sicher die Hängematte, weil die hat immer jetzt eigentlich so schnell nicht gekauft.
0: Herrlich.
2: Sehr schön. 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

0: Eure Live-Radio Frühstarter, Veiti und Lea am Dienstag um 11 nach 6. Bei uns kommt hier nur Happy Sound zum Munterwerden. Guten Morgen.
1: Guten Morgen.
0: Rein geht's in eine kurze Arbeitswoche. Und ja, da brauchen wir schon die Sonnenbrille hinterm Lenkrad. Gute Fahrt in den Frühdienst. Ja, da geht's das mit dem Wochenende gleich viel, viel leichter.
1: Und auch am Feierabend erwischt ihr noch ganz viel Sonne. Geht sich locker auch noch ein Sprung ins Freibad aus. Fein. Also vielleicht gleich noch die Badesachen einpacken. Um 8 am Abend in Innsbruck zum Beispiel noch ca. 28 Grad heute. Und die letzten Sonnenstrahlen treffen dann erst um kurz vor 9 auf die Tiroler Berggipfel.
0: Herrlich.

0: Da riecht das frische Brot schon im Dorf von der Bäckerei. Aufstehen mit Live-Radio am Dienstag. Es ist 6.17 Uhr. Schönen guten Morgen, Tirol.
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0: das ist richtig krass. Live-Radio in 10 Minuten halb 7. Guten Morgen. Im Unterland, da stoppt die Polizei auf der Autobahn nämlich ein schrottreifes Auto und staunt bei der Kontrolle dann wirklich nicht schlecht. Gleich im Tirol-Update bei Eva um 5 vor halb 7.
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16: Schönen guten Morgen am Montag. Es ist 6:35. Jetzt für euch das Tirolwetter bei Live-Radio mit Lea Singer. Heiß geht's weiter.
17: Da könnt ihr direkt zuschauen heute und die nächsten Tage, wie es immer weniger weiß auf den Tiroler Bergen wird. Die Bade- und Wandersaison ist eröffnet. Heute wieder bis zu 32 Grad. Aktuell 10 in Kössen, 13 in Imst und 14 schon in Innsbruck. Es bleibt heute die meiste Zeit bei nur harmlosen Quellwolken über den Bergen. Morgen wird's dann häufig gewittrig.
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16: Im Unterland kann die Polizei eine gefährliche Autofahrt stoppen, Eva Hausberger.
18: Einer Streife der Autobahnpolizei fällt gestern Nachmittag auf der Interlautobahn bei Stans ein offensichtlich schrottreifes Auto auf, das Richtung Innsbruck unterwegs ist. Die Beamten leiten das Fahrzeug von der Autobahn ab. Wie sich herausstellt, ist der 59-jährige Fahrer alkoholisiert. Außerdem hat er seit 3 Jahren keinen gültigen Führerschein mehr. Auf den Mann warten jetzt zahlreiche Anzeigen. Das Auto habe sich in einem äußerst bedenklichen technischen Zustand befunden, so die Polizei, die die Kennzeichentafeln vorläufig abgenommen hat. Letzte Vorbereitungen diese Woche für die Sperre des Brenner Korridors am kommenden Samstag. Wegen einer Demo gegen die Verkehrsbelastung im VIP Wuppertal wird die Brennerautobahn von 11 bis 19 Uhr gesperrt. Auch die Ausweichrouten sind für den Durchzugsverkehr zu. Das Land appelliert, Tirol am Samstag großräumig zu umfahren. Viele dürften ihre Fahrt verschieben. Deshalb sei bereits am Freitag und dann auch am Sonntag und am Montag in ganz Tirol mit viel Verkehr zu rechnen, wie es heißt. Es geht los auf den Tiroler Erdbeerfeldern. Die ersten Früchte sind reif. Immer mehr Felder zum Selberpflücken haben offen. Tirol-Reporterin Beate Lehner.
19: Als erstes startet die Erdbeersaison im Inntal und im Lienzer Becken. Weil in Tirol verschiedene Sorten auf verschiedenen Höhenlagen angebaut werden, gibt es bei uns heimische Erdbeeren bis in den August hinein. Die meisten Erdbeerfelder zum Selberpflücken in Tirol haben bereits geöffnet, die übrigen machen in den kommenden Tagen auf. Erdbeeren zählen zu den beliebtesten Früchten in Tirol. Im Schnitt essen wir pro Person 3,5 Kilo im Jahr.
18: Und Sport. Auf Gesamtrang 3 startet der Osttiroler Radprofi Felix Gall heute in die letzte Woche des Giro d'Italia. Das Ziel sei das Podium, daran habe sich nichts geändert, so der 28-Jährige. 6 Etappen stehen bei der Italien-Rundfahrt noch am Programm. Der Giro endet dann am Sonntag in Rom. 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
20: Lkw-Blockabfertigung beim Grenzübergang Kufstein-Kiefersfelden bei der Einreise nach Tirol auf der 12 Interlautobahn dauert im Lkw aktuell 15 Minuten länger. Staus und Blitzer, gern melden an uns 0512 20 80 85. Kommt gut ans Ziel.
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16: Guten Morgen. Auf den Dienstag.
20: Am Samstag, also die große Demo auf der A13, da ist die Brennerautobahn komplett gesperrt. Wie sehr beschäftigt euch das eigentlich auch im Unterland, bei Kufstein zum Beispiel? Wir fragen nach in 6 Minuten.
16: Und gute Laune-Feeling zur ersten Tasse Kaffee, jetzt mit dem Feel-Good-Sound von George Ezra.

0: Da strahlt die Sonne auch aus dem Radio, Live-Radio 633. Guten Morgen.
1: Guten Morgen.
0: Brenner, Totalsperre also am Samstag. Grund die Demonstration gegen den vielen Verkehr im Wipptal.
1: Am Samstag ist die Brenner Autobahn von 11 bis 19 Uhr zwischen der Mautstelle Schönberg und dem Brenner komplett gesperrt. Für Lkw schon ab 9 Uhr. Auch die Brenner Bundesstraße ist für den Durchzugsverkehr zu. Im Wipptal laufen die Vorbereitungen da schon auf Hochtouren, Plakate werden gebastelt und so weiter. Aber wie sehr beschäftigt euch das zum Beispiel auch im Unterland in Kufstein?
2: Prinzipiell eine gute Idee, dass überhaupt jemand mal was macht, um was aufmerksam zu machen, auf Problematiken.
3: Ich finde es gut, aber ich glaube nicht, dass es was bringt.
4: Ich finde schon, dass es eine gute Idee ist, weil ohne Zeichen wird man nicht gehört. Und ich bin selber schon einmal vor vielen, vielen Jahren auf der Autobahn gestanden, habe blockiert. Also in dem Sinn bin ich schon dafür.
1: Ja, auch im Unterland sind viele, viele Lkw und Touris immer Richtung Süden unterwegs, genauso zum Beispiel über den Fernpass. Also auch wenn es am Wochenende in Tirol jetzt sicher zu vielen Problemen auf den Straßen kommen wird, insgesamt müssen wir nur hoffen, dass wir mit der Demo ein großes Zeichen da setzen.
0: Und alle für und wieder zur Demo und was sie uns langfristig bringen kann, haben wir euch in unserem Live-Radio-Podcast Podcast speziell zur Brenner-Demo zusammengefasst, findet ihr auf unserer Homepage liveradio.tirol.

0: laufen die Boxen ganz, ganz laut für euch im Auto und im Büro. Live-Radio 20 vor 7 am Dienstag. Guten Morgen.
1: Servus.
0: Hey, was für ein Fußballfest gestern am Pfingstmontag im Innsbrucker Tivoli-Stadion. Über 10.000 Fans beim Finale vom Tiroler Fußballcup.
1: Und da feiert ihr mittendrin statt nur dabei. Ein cooles Video hast du auf Live-Radio Tirol in die Socials gestellt.
0: Wacker jubelt gleich zweimal über den Cupsieg. Einmal die Jungs, einmal die Mädels. Das ist auch Präsident Hannes Rauchstolz.
2: Eigentlich ist es ja ein Double-Double. Wir haben durch die Regionalliga West gewonnen. Heute die Damen den Cup, die Herren den Cup. Ich glaube, das ist einfach für den Verein ein einzigartiger Tag. Und dann vor der Kulisse von über 10.000 Leuten. Ich meine, man hört es im Hintergrund. Wir haben die ganze Saison schon einen riesen Fansupport. Und ich glaube, das pusht auch die Mannschaft, wenn es einmal schwierig ist.
0: Ja, die Wacker Jungs gewinnen gegen die WSG Juniors 3:1 und die Mädels 4:0 gegen Telfs. Wackerstürmerin Nina Fitusi-Hoffmann.
3: Die Kulisse war Wahnsinn. Es waren wirklich viele Leute bei uns am Spiel zuschauen und können wir uns leid bedanken. Es ist für uns natürlich ein unglaubliches Gefühl.
0: So, und jetzt wollen wir natürlich nur hören, wie der Jubel von den Wacker Mädels geht. Also 3:2:1.
4: Auf unseren Cupsieg! Ein dreifaches! Ticket, Ticket, Ticket, Ticket!
0: Abgang in die Socks der Lea, brutal.
1: Ja, so soll's sein.
0: Und die feinen Wacker-Stars ganz exklusiv in der Kabine. Video also auf unseren Insta, TikTok und Facebook-Seiten. Schaut's mal rein.
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0: Guten Morgen.

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13: Schönen guten Morgen am Dienstag. Hier ist für euch das Tirolwetter bei Live Radio mit Lea Singer, wie im Hochsommer die letzten Maitage in Tirol.
14: Es wird auch heute wieder heiß bis zu 32 Grad, also am besten jetzt noch gleich durchlüften daheim, bevor es außer Haus startet. Fenster und Rollo dann wieder zu, dann ist es fein kühl am Abend. Es geht heute sehr sonnig mit ein bisschen Sahara-Staub durch den Tag, ein paar Wolken dann am Nachmittag, Gewitter heute aber noch die große Ausnahme.
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13: Na, yummy, da freuen sich die Erdbeerfans im Land, Eva Hausberger.
16: Saisonstart bei den Tiroler Erdbeeren. Die ersten Früchte sind reif und immer mehr Felder zum selber pflücken haben offen. Als erstes startet die Erdbeersaison im Inntal und im Lienzer Becken. Weil in Tirol verschiedene Sorten auf verschiedenen Höhenlagen angebaut werden, gibt es bei uns heimische Erdbeeren bis in den August hinein. Erdbeeren zählen zu den beliebtesten Früchten in Tirol. Im Schnitt essen wir pro Person 3,5 Kilo im Jahr.
13: Gleich 5 vor 7.
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17: Mit Michael Schäder. Weniger Geld für die österreichischen Universitäten. Für die Jahre 2028 bis 2030 plant die Bundesregierung deutliche Kürzungen bei den Hochschulbudgets. Österreichweit müsste deswegen jeder fünfte Mitarbeiter gekündigt werden. Dieses Problem geht über die Grenzen der Unis hinaus, sagt Viktoria Pucher von der ÖH der Uni Klagenfurt.
18: Es betrifft halt einfach nicht nur die Mitarbeitenden, es betrifft die Studierenden und sozusagen eigentlich unsere gesamte Gesellschaft. Und ich verstehe nicht, wie man da bei den Hochschulen sparen kann.
17: Zum Beispiel würden Studienplätze verloren gehen oder auch die Betreuung der Studierenden leiden. Morgen demonstrieren die Studierenden und die Belegschaft der Uni Wien. Am Donnerstag sind dann Graz, Linz, Salzburg und Klagenfurt dran. Heute endet die Begutachtungsfrist für die geplante Paketsteuer. 2 Euro pro Packerl soll sie ausmachen und ab Oktober gelten. Der Versandhandel ruft heute dazu auf, geschlossen gegen die neue Paketsteuer aufzutreten. Das Argument, dass die Steuer den stationären Handel schützen würde, weist man hier zurück. Die 2 Euro pro Paket gelten nämlich auch für kleinere Händler, die über große Plattformen wie Amazon oder eBay verkaufen. Der ÖAMTC hat Kindersitze getestet und das Ergebnis war durchwachsen. 3 von 16 Autokindersitzen haben gut abgeschnitten, der Rest war befriedigend oder genügend. Ein Modell ist sogar komplett durchgefallen. Der Test legt deutlich höhere Maßstäbe als die Zulassungsprüfung an. Das ist der Grund, dass Produkte, die von den ÖAMTC-Fachleuten als nicht genügend befunden werden, trotzdem im Handel sind. Die EU will Google eine Rekordstrafe in hoher dreistelliger Millionenhöhe aufbrummen, wegen eines Verstoßes gegen den Digital Markets Act. Google soll in seiner Online-Suche eigene Dienste bevorzugt haben. Laut einem Bericht des Handelsblatts steht das Verfahren jetzt kurz vor dem Abschluss. Das letzte Wort hat Kommissionspräsidentin Ursula von der Leyen.
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14: Lkw-Blockabfertigung beim Grenzübergang Kufstein-Kiefersfelden. Bei der Einreise nach Tirol auf die A12 Interlautbahn dauert im Lkw 15 bis 20 Minuten länger. A12 Interlautbahn Landeck Richtung Innsbruck zwischen Zierlost und Kranebitten ca. 7 Minuten mehr im Frühverkehr. Und A13 Brenner Autobahn Innsbruck Richtung Brenner zwischen Innsbruck Süd und der Mautstelle Schönberg dauert aktuell 5 bis 10 Minuten länger wegen Überlastung. Eine Info noch für die Öffi-Fahrer in Innsbruck. Die Straßenbahnlinie 2 fährt aktuell wegen eines Asphaltschadens in der Viktor-Franz-Hess-Straße nicht ganz bis zur Perhof-Siedlung. Als Schienenersatzverkehr übernimmt die Buslinie K diese Haltestellen. Checkt eure Verbindung am besten online auf ivb.at. Staus und Blitzer 0512 20 80 85.
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13: Guten Morgen.
14: Guten Morgen.
13: So, jetzt braucht ihr wieder Handy oder einen Zettel zum Mitschreiben. Es geht nämlich wieder um einen traumhaften Shopping-Tag mit unserem Shopping-Butler, dem Kaufi.
14: Um 1000 Euro heißt es im Dates einkaufen, was das Zeug hält. Wichtig, wir brauchen allerdings 3 Codewörter, die wir euch heute Morgen, am Mittwoch und am Donnerstag immer um kurz nach 7 Uhr verraten. Das erste gibt's also gleich in 6 Minuten.
13: Dazu gleich auch der Mach mich Mundate von Ray Where's My Husband nach einem gemütlichen Start mit Shawn Mendes.

0: 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Das erste gibt's also gleich in 6 Minuten.
1: Dazu gleich auch der Mach mich munter Hit von Ray, Where's My Husband, nach einem gemütlichen Start mit Shawn Mendes.

0: Live-Radio 5 nach 7 am Dienstag. Guten Morgen. So, und was jetzt kommt, schreibt sie am besten wieder mit.
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0: Oh ja, er geht mit euch um 1.000 Euro in Stets in Innsbruck. Shoppen, An- und Abreise natürlich in der Luxuslimousine. Was ihr dafür braucht, alle Codewörter der Woche. Hier jetzt das erste. Guten Morgen, Kaffee.
2: Guten Morgen am Dienstag. 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

0: Eure Live-Radio-Frühstarter am Dienstag, Veiti und Lea um gleich 7:15. Guten Morgen, Tirol! Bitte, wie zach ist es? Vielleicht habt ihr es mitbekommen in den Socials. Eine Paragleiterin ist am Wochenende in Salzburg mit einem Kleinflugzeug kollidiert.
1: Sie filmt das Ganze zufällig und das Video mit ihrer Reaktion geht viral.
0: Total.
2: Alter! Leck mich am Arsch!
0: Total.
2: So, ich lebe nur. Das ist aber die Haupt.
0: Auf jeden
1: Oh
0: Fall.
1: Ja, Wahnsinn, wie sich die Sabrina da rausrettet. Sie kann den Rettungsschirm ziehen und übersteht das Ganze quasi unverletzt.
0: Zum Glück ist wirklich alles gut gegangen. Unterm Video ihrer Notlandung kommentieren natürlich inzwischen ganz viele, geben dem Piloten die Schuld bzw. Sabrina selber.
1: Aber ja. Sie hat mittlerweile jetzt eine Reaktion drauf gepostet, die ich sehr, sehr klug finde. Eigentlich, sie schreibt da, sie hofft, jeder, der da kommentiert, kommt nie in die Situation, seinen Unfall zu haben, nicht dran schuld zu sein oder auch nicht schuld zu sein, weil man muss mit beidem erst umgehen können und es kann halt einfach einmal blöd hergehen im Leben, oder? Ganz abgesehen davon, wer Schuld hat, und insgesamt muss man einfach froh sein, wenn es am Ende allen soweit gut geht.
0: Der 24. Mai auf jeden Fall, Sabinas zweiter Geburtstag.

0: startet gut rein in diesen traumhaften sonnigen Dienstag mit Live-Radio 7.22 Uhr. Guten Morgen, Tirol. Ja, und diese Woche ist soweit. Am Samstag wird der Brennerkorridor wegen einer Demo komplett gesperrt und das Land hat da einen klaren Appell an alle Autofahrer. Gleich im Tirol-Update um 7:55 Uhr.
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0: Dienstag, guten Morgen, 7:55 Uhr. Hier ist für euch das Tirolwetter bei Live-Radio mit Lea Singer. Heiß und trocken der Dienstag heute.
16: Könnt die Wäsche draußen hängen lassen. Heute wieder ganz viel Sonne und bis zu 32 Grad. Aktuell messen wir 7 Grad in St. Leonhard im Pitztal, in Kufstein und in Innsbruck 16 Grad schon. Ein bisschen diesig ist es mit Sahara-Staub und am Nachmittag ein paar harmlose Quellwolken. Heute sind Gewitter, aber wenn dann die ganz große Ausnahme. Öfter gibt's die dann morgen Mittwoch.
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0: Letzte Vorbereitungen für die Sperre der Brennerstrecke, Eva Hausberger.
19: Diese Woche ist es soweit. Am Samstag wird die Brennerautobahn wegen einer Demo gegen die Verkehrsbelastung im Wipptal von 11 bis 19 Uhr gesperrt. Auch die Ausweichrouten sind für den Durchzugsverkehr zu. Vom Land gibt es einen klaren Appell, Tirol-Reporter Philipp Krambacher.
20: Nämlich Tirol am Samstag großräumig zu umfahren und auf nicht notwendige Fahrten innerhalb des Landes zu verzichten. Staus wird es in Tirol aber nicht nur am Tag der Versammlung geben. Viele dürften ihre Fahrt etwa nach Italien verschieben. Deshalb sei bereits am Freitag und dann auch am Sonntag und am Montag in ganz Tirol mit viel Verkehr zu rechnen, heißt es vom Land. Die Behörden haben für die Sperre ein eigenes Verkehrs- und Sicherheitskonzept ausgearbeitet.
19: Im Unterland ist ein Autofahrer gestern mit einem Schrottreifen-Auto alkoholisiert und ohne Führerschein unterwegs. Der Polizei fällt das stark beschädigte Fahrzeug am Nachmittag auf der A12 bei Stans auf. Wie sich herausstellt, ist der 59-jährige Fahrer alkoholisiert. Er hat seit 3 Jahren keinen gültigen Führerschein mehr. Jetzt setzt es mehrere Anzeigen. Lebensmittel im Wert von rund 100 Euro landen in den heimischen Haushalten jeden Monat im Müll. Das zeigt heute am Tag der Lebensmittelrettung eine Berechnung des WWF für einen durchschnittlichen österreichischen Haushalt. Demnach sind es 14 Kilogramm, die monatlich entsorgt werden, hauptsächlich Obst und Gemüse, Brot und Backwaren. Der WWF fordert heute unter anderem mehr Aufklärung darüber, wie Lebensmittelabfälle vermieden werden können, etwa auch an Schulen. Und Sport: auf Gesamtrang 3 startet der Osttiroler Radprofi Felix Gall heute in die letzte Woche des Giro d'Italia. Das Ziel sei das Podium, daran habe sich nichts geändert, so der 28-Jährige. 6 Etappen stehen bei der Italien-Rundfahrt noch am Programm. Der Giro endet dann am Sonntag in Rom. 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
21: A12 Interlautobahn, da spüren wir den Frühverkehr Landeck Richtung Innsbruck, Abzell West bis Kranebitten, 10 Minuten plus aktuell. Und eine Info für die Öffi-Fahrer in Innsbruck: wegen Asphaltschäden im Gleisbereich kann die Haltestelle per Hofsiedlung von der Linie 2 nicht angefahren werden. Ein Schienenersatzverkehr ist hier aber eingerichtet. Am besten checkt ihr eure Verbindung online. Staus und Blitzer, gern weitergeben an uns 0512 20 80 85.
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0: Guten Morgen. So, gehen wir's an. Wer von euch heiratet eigentlich heuer oder kennt jemand, wo heuer heiratet? Bei der Taylor Swift und ihrem Travis Kelce ist im Juli soweit. Bin gespannt, ob sie den Gästen dann auch ein nettes Privatkonzert gibt. Jetzt für euch die Swiftie mit ihrem aktuellen Mega-Hit. Das ist Opel Lights.

0: Live Radio, guten Morgen, 7.37 Uhr. 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
0: So, und zum Start Richtung Schule, Kindergartenarbeit, jetzt die neue von Jennifer Lopez. Save

0: Eure Live-Radio-Frühstart am Dienstag. Feiert ihr und Lea, es ist 7:45. Guten Morgen, Tirol! Na, wie war euer langes Pfingstwochenende? War ja Traumwetter im ganzen Land. Viele waren natürlich schwimmen in Telfsfels, in Zell am Ziller, Landeck.
1: Viele auch Fußball spielen. Ich war zum Beispiel beim Pfingstturnier in Arzl, im Pitztal.
0: Ich war Samstag, Sonntag und Montag, einmal darf schrotten. Radlfahren natürlich.
1: Klar.
0: Gestern zum Beispiel am Patschak Hofl um und da habe ich unsere Live-Radio-Hörer, die Kathi und den Johannes aus Patsch getroffen.
2: Ja, voll schön. Super zum Aufigieren, tolles Wetter, blauer Himmel, was will man mehr?
3: Ja, ist einfach super. Man kann quasi vor der Haustür weggehen, kann raufgehen, kann mit dem Radlauf fahren.
0: Nur dazu, wenn man das gemeinsam genießen kann, oder?
2: Ja, genau. Also das ist sowieso immer das Allerbeste, immer Zeit zu zweit verbringen. So Quality Time, man sagt, ja, gehen wir los, starten wir, schöner Tag, einfach genießen.
0: Und dann noch hat es ein Bussi gegeben. Geht auch heute nach der Arbeit wieder wunderbar. Ihr habt es bei Lea eh im Wetter gehört. Wer frei hat, am besten jetzt gleich starten. Sonne pur von früh bis spät.

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11: Guten Morgen! Hier ist das Tirolwetter bei Live-Radio mit Lea Singer. Heute wird's wieder heiß.
12: Aktuell 9 Grad in Schmirn, 17 jetzt schon in Innsbruck und auch in Söll bis zu 32 werden's wieder. Sehr sonnig dazu, aktuell nur Sahara-Staub am Himmel, nachmittags ein paar Quellwolken, die bleiben aber noch harmlos. Die Live-Radio-Vorschau zeigt, morgen am Mittwoch wird dann nachmittags verbreitet gewittrig, am Donnerstag wieder stabil und auch wieder richtig sonnig.
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11: Es war ein Fußballfest gestern am Innsbrucker Tivoli, Eva Hausberger.
13: Finale im Kerstorfer Tirol Cup gestern, FC Wacker Innsbruck gegen die WSG Juniors. Über 10.000 Zuschauerinnen und Zuschauer sind ins Tivoli gekommen. Wacker gewinnt das Finale 3:1 und holt sich damit erstmals den Tiroler Cup-Sieg, nur wenige Tage nach dem Meistertitel. Trainer Sebastian Siller.
14: Ja, es war unser ganz großes Ziel am Anfang der Saison, dass wir das Double holen. In so einem Alles-oder-Nicht-Spiel kann immer alles passieren. Vor allem sind die WSG Juniors einfach eine sehr, sehr gute Mannschaft. Haben sie es nicht leicht gemacht. Umso größer ist die Erleichterung, dass wir es jetzt geschafft haben.
13: Auch die Wacker Damen haben sich gestern mit einem 4:0 gegen den SV Telfs den Tiroler Cupsieg geholt.
11: Es ist kurz vor 8.
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15: mit Michael Schäder. Auf Chefebene verhandelt heute das Sozialministerium mit den Sozialpartnern über die EU-Lohntransparenzrichtlinie. Bis zum 7. Juni müssen die EU-Länder die Richtlinie umsetzen. Konkret sollen damit Lohnunterschiede zwischen Männern und Frauen bei gleicher Arbeit offengelegt werden, erklärt SPÖ-EU-Abgeordnete Evelyn Regner.
16: Um Lohntransparenz auch entsprechend zu bekommen und setzt auch strukturell an. Also es ist wirklich ein Instrument, damit das Prinzip gleicher Lohn für gleiche und gleichwertige Arbeit von Männern und Frauen auch entsprechend umgesetzt wird.
15: Die Arbeiterkammer kritisiert, dass vor allem die Unternehmen hier auf der Bremse stehen. Diese wiederum argumentieren mit deutlich mehr Bürokratie. Die Bundesregierung startet einen neuen Anlauf zur Weiterentwicklung der Oberstufen. Die Jugendlichen sollen durch ein Kursmodulsystem öfter wählen können, welche Fächer sie belegen und welche Inhalte sie vertiefen wollen. Theoretisch ist das schon jetzt möglich, noch ist ein echtes Modulsystem an den Oberstufen aber eher selten. Bis März sollen laut einem Ministerratsbeschluss administrative Hürden abgebaut werden, um den Schulen eine flexible Umsetzung zu ermöglichen. Die USA haben im Iran Raketenstellungen angegriffen und iranische Schiffe attackiert, die in der Straße von Hormuz Minen legen wollten. Das US-Militär spricht von Selbstverteidigung. Iranische Medien berichten, es habe mehrere Tote gegeben. Das US-Militär hat keine Angaben zu möglichen Opfern gemacht. Eher Slow Food statt Fast Food und das wortwörtlich war das Motto in Spanien am vergangenen Wochenende im katalanischen Lleida. Da war das größte Schneckenfest der Welt. Fast 200.000 Besucherinnen und Besucher haben über 14 Tonnen Schnecken gegessen, ob gegrillt, gekocht, in der Paella oder als Eintopf. Die Katalanen zelebrieren ihre Schneckenkultur seit 1980 jedes Jahr aufs Neue.
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12: Da spüren wir den Frühverkehr auf der A12 Interlautobahn Landeck Richtung Innsbruck. Ab Zielweist bis Grane bieten 15 Minuten mehr. A12 Kufstein Richtung Innsbruck, ab Wattens bis Innsbruck Ost ebenfalls überlastet und 10 Minuten plus. Nochmal A12 beim Grenzübergang Kufstein-Kiefersfelden. Bei der Einreise nach Tirol gibt es Lkw-Blockabfertigung. Im Lkw dauert die Einreise hier 15 bis 20 Minuten länger. Unter 13 Brenner Autobahn Innsbruck Richtung Brenner. Viele Lkw sind da unterwegs am Recht und 10 Minuten plus. Nochmal A12 beim Grenzübergang Kufstein-Kiefersfelden. Bei der Einreise nach Tirol gibt es Lkw-Blockabfertigung. Im Lkw dauert die Einreise hier 15 bis 20 Minuten länger. Unter 13 Brenner Autobahn Innsbruck Richtung Brenner. Viele Lkw sind da unterwegs am rechten Fahrstreifen. Links geht es zwar recht gut dran vorbei,

0: 60 Zillertalstraße, talauswärts ja der Brettfalltunnel gesperrt, über die Ausweichstrecke im Frühverkehr gut 10 Minuten mehr einplanen. B178 Loferer Straße von Kirchdorf nach St. Johann, Überlastung und 10 Minuten plus. Und auch die Zentren sind jetzt an den üblichen Stellen überlastet, zum Beispiel durch Innsbruck, durch Wörgl, durch Kufstein oder vor allem auch durch Lienz, um die 10 Minuten dazu rechnen. Staus und Blitzer gern weitergeben an uns 0512 20 80 85.
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4: Neue Woche, neue Runde bei Stadtland. Irgendetwas. Wir schaffen in 30 Sekunden am meisten Begriffe. Gleich noch anmelden auf liveradio.tirol. Kandidat heute ist der Raphael Schweiger aus Seefeld. Wir spielen in 6 Minuten. Und bei dem Hit, da streut die Sonne jetzt auch durch eure Boxen. Hier ist Leonie, Don't Worry.

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1: Es geht auf die S16 Arlbergstraße, Landeck Richtung Arlberg. Kurz nach dem Payen-Tunnel steht ein LKW mit Panne. Es ist da recht unübersichtlich. Fahrt hier bitte besonders vorsichtig. Die Asfinag ist bereits informiert.
0: Und jetzt Quiz machen.
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0: Wer schafft diese Woche am meisten Begriffe? Kandidat heute ist der Raphael Schweiger aus Seefeld. Guten Morgen.
3: Ja, guten Morgen, Lea und Veit.
0: Na, schönen Dienstag. Wie war der Pfingstwochenende?
3: Ja, fein. Jetzt nicht allzu viel gemacht, ein bisschen geschwommen, aber hat gut gepasst.
0: Super. Dann bist du jetzt sozusagen wieder fit für unser Quiz. Die Lea gibt als unsere Quizmasterin gerade noch den Buchstaben.
1: Super ist schon das Stichwort S wie super.
3: Perfekt.
0: Dann starten jetzt für dich die schnellsten 30 Sekunden deines Lebens.
1: Eine Stadt.
3: Salzburg.
1: Land.
3: Schweden.
1: Schimpfwort.
3: Scheiße.
1: Am Himmel.
3: Weiter.
1: Geschmacksrichtung.
3: Süß.
1: Mordwaffe.
3: Schwert.
1: Stoffart.
3: Weiter.
1: Speise.
3: Spiegelei.
1: Tiroler Berg.
3: Weiter.
1: Sänger.
3: Weiter.
1: Gemeinsam.
0: Jetzt sind wir fertig, aber hey Raphael, was für ein Start. 6 Begriffe, mit denen hast du vorgelegt.
3: Ja, perfekt.
0: Das Beste habe ich scheiße gefunden, weil das ging von mir 100 Mal am Tag aus, weil ich einfach von
3: aus
0: dem
3: Bordschuh
0: bin. Und alles für Sau.
3: Ja, super, perfekt.
0: Wer von euch glaubt, mehr als der Raphael zu schaffen, gleich anmelden auf unserer Homepage liveradio.tirol. 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Nächste Runde morgen Mittwoch dann wieder um 5 nach 8 auf Live-Radio.

0: euch einen sonnigen Start in den Dienstag mit euren Live-Radio-Frühstartern um 7:45. Wunderschönen guten Morgen. Ja, der Countdown läuft, Totalsperre diesen Samstag also am Brenner wegen der Demo gegen den Filmverkehr im Wipptal.
1: Alle, die zum Beispiel von Deutschland durch Tirol in Richtung Süden wollen, werden da ja schon jeweils an den Grenzen aufgehalten. Trotzdem wird es aber zu einigen Staus kommen, vor allem auch vor und nach der Sperre. Wenn ihr Fragen habt, wie ihr am Samstag durch Tirol kommt, gerne jetzt schon bei uns melden im Live-Radio-Verkehrszentrum 0512 20 80 85.
0: Wir sind natürlich rund um die Uhr auch am Wochenende für euch da.

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13: Guten Morgen mit Live-Radio gleich 8:35. Die Sperre auf der 13 wird auf Tirolstraßen nicht nur am Samstag selbst deutlich zu spüren sein. Ab wann mit Stau zu rechnen ist, erfahrt ihr in einer Minute im Tirol-Update.
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13: Guten Morgen. Hier ist das Tirolwetter bei Live-Radio mit Lea Singer, hochsommerlich in Tirol.
16: Aktuell 13 Grad in Galtür, in Siljan 16 und die 20 Grad-Marke jetzt schon geknackt haben wir in Innsbruck. Auf bis zu 32 geht es noch rauf und auch am Abend absolute T-Shirt- und kurze Hosentemperaturen. In Innsbruck und Schwaz erwartet man um 8 am Abend noch 27 Grad. Es bleibt sehr, sehr sonnig, ein paar Quellwolken am Nachmittag bleiben heute noch harmlos. Die Live-Radio-Vorschau zeigt, ab morgen wird es dann am Nachmittag gewittrig bzw. speziell am Abend oft Blitz und Donner mit dabei. Vorher aber wieder heiß bei bis zu 31 Grad. Übermorgen am Donnerstag bis zu 30 Grad. Da sind Gewitter schon eher nur mehr die Ausnahme. Auch die Tage darauf werden richtig sonnig und sommerlich.
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13: Letzte Vorbereitungen für die Sperre der Brennerstrecke, Eva Hausberger.
18: Diese Woche ist es soweit. Am Samstag wird die Brennerautobahn wegen einer Demo gegen die Verkehrsbelastung im Wipptal von 11 bis 19 Uhr gesperrt. Auch die Ausweichrouten sind für den Durchzugsverkehr zu. Vom Land kommt da ein Appell, Tirol-Reporter Philipp Krambacher.
0: nämlich Tirol am Samstag großräumig zu umfahren und auf nicht notwendige Fahrten innerhalb des Landes zu verzichten. Staus wird es in Tirol aber nicht nur am Tag der Versammlung geben. Viele dürften ihre Fahrt etwa nach Italien verschieben. Deshalb sei bereits am Freitag und danach am Sonntag und am Montag in ganz Tirol mit viel Verkehr zu rechnen, heißt es vom Land. Die Behörden haben für die Sperre ein eigenes Verkehrs- und Sicherheitskonzept ausgearbeitet.
18: Und im Vorfeld der Demo präsentieren heute mehrere Bürgermeister des Wipptals ein Transitforderungspapier und übergeben es an Landeshauptmann Toni Mattle. Ein Überholmanöver löst im Farbichl-Tunnel in Seefeld gestern einen Unfall mit insgesamt 4 Fahrzeugen aus. Eine Autofahrerin legt eine Vollbremsung hin, um nicht mit dem entgegenkommenden überholenden Auto zu kollidieren. Daraufhin prallen ein weiteres Auto und 2 Motorräder hinein. Einer der Motorradfahrer wird leicht verletzt, alle anderen bleiben unverletzt. Wie es heute früh von der Polizei heißt, war der 2. Autofahrer erheblich alkoholisiert. Nach dem Lenker, der überholt hatte, wird derzeit noch gesucht. Es geht los auf den Tiroler Erdbeerfeldern. Die ersten Früchte sind reif, immer mehr Felder zum Selberpflücken haben offen, Tirol-Reporterin Beate Lehner.
19: Als erstes startet die Erdbeersaison im Inntal und im Lienzer Becken. Weil in Tirol verschiedene Sorten auf verschiedenen Höhenlagen angebaut werden, gibt es bei uns heimische Erdbeeren bis in den August hinein. Die meisten Erdbeerfelder zum Selberpflücken in Tirol haben bereits geöffnet, die übrigen machen in den kommenden Tagen auf. Erdbeeren zählen zu den beliebtesten Früchten in Tirol. Im Schnitt essen wir pro Person 3,5 Kilo im Jahr.
18: Und beim Cordial Cup, einem der größten Jugendfußballturniere Europas, holen sich im Unterland gestern die Nachwuchsmannschaften des FC Bayern München in 3 von 4 Turnierklassen den Titel. Nur bei der U15 hat der erste FC Nürnberg im Endspiel die Nase vorn.
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20: Im Frühverkehr staut sich's. Wir starten auf der A12 Interlautobahn Landeck Richtung Innsbruck, Abzieher West bis Grane bitten 15 Minuten mehr und nochmal Landeck Richtung Innsbruck zwischen Telfs West und Telfs Ost 10 Minuten plus. In die Gegenrichtung A12 Kufstein Richtung Innsbruck, ab Wattens bis Innsbruck Ost immer wieder Stop and Go und 10 Minuten plus auch. Weiter auf die A13 Brenner Autobahn Innsbruck Richtung Brenner, viele LKW sind unterwegs am rechten Fahrstreifen. Links geht es besser dran vorbei, aber jeweils bei den Ausfahrten im PKW auch Probleme. Also unbedingt da früh genug rechts einordnen, speziell bei Matrei Steinach. B178 Loferer Straße hier von Kirchdorf nach St. Johann, Überlastung und 10 Minuten plus. Auch durch die Zentren dauert es jetzt an den üblichen Stellen länger, zum Beispiel durch Innsbruck, Wörgl oder Lienz, circa 10 Minuten mehr einplanen. Staus und Blitzer, gerne an uns melden 0512 20 80 85. Danke und gute Fahrt.
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13: Guten Morgen.
21: Was für Fußballfest gestern im Tivoli-Stadion. Wacker Innsbruck gewinnt den Tiroler Cup, sowohl die Mädels als auch die Buben. Wattens-Präsidentin Diana Lange-Swarowski war auch on fire.
22: Die Rivalität hat gefehlt, man muss sich ja nicht unbedingt totschlagen. Man kann es ja auch auf eine feinere Art und Weise lösen, aber die Rivalität ist wichtig, damit das wieder belebt wird.
21: Für welche filmreife Szene sich Goalie Lukas Dauber nach dem Spiel sich bei mir 1000-mal entschuldigt hat, verrate ich euch gleich in 12 Minuten.

0: mit so viel Soul in den Dienstag rein. Hier ist Live-Radio 8:36 Uhr. Guten Morgen, Tirol.
1: Guten Morgen.
0: Hier von uns gibt's 1000 Euro auf die Hand.
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0: Wie genial ist das bitte? Er steht euch einen Shopping-Tag lang zu Diensten, holt euch natürlich mit der Luxuslimousine ab und bezahlt eure Einkäufe. Am Samstag war zum Beispiel Magdalena Lacking aus Riez mit dem Kaufi einkaufen. Liebe Magdalena, wie fühlt sich das jetzt an, wenn man plötzlich 1000 Euro auf einmal auf den Putz hauen kann?
3: Schön, man kann einkaufen gehen, ohne Kopf einzuschalten. Ist herrlich, kennt man so nicht. Sonst muss man immer schauen, ob es sich dann im Monatende noch ausgeht. Jetzt kann man es einfach zahlen.
0: Was hast du somit gegönnt, was sonst nicht gekauft hättest?
3: Für den Anfang einmal sicher die Hängematte, weil die hat die mir jetzt eigentlich so schnell nicht gekauft.
0: Fein.
1: Fein, super. Ja, und als nächstes seid dann ihr dran. 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

0: Was für ein Fußballfest gestern am Pfingstmontag auf dem Innsbrucker Tivoli, 8.44 Uhr. Guten Morgen, Tirol. Bitte über 10.000 Fans beim Finale vom Tiroler Fußballcup.
1: Und du feiti mittendrin statt nur dabei. Also Video, Live-Radio, Tirol, Socials, seht ihr, dass du sogar bei den Feiern danach direkt bei den Spielern noch warst.
0: Es ist so gejubelt worden. Wacker jubelt ja gleich zweimal über den Cupsieg. Einmal die Jungs gegen Wattens, einmal die Mädels. Das ist auch Präsident Hannes Stolz, Hannes Rauchstolz.
2: Eigentlich ist es ja ein Double-Double. Wir haben durch die Regionalliga West gewonnen. Heute die Damen den Cup, die Herren den Cup. Ich glaube, das ist einfach für den Verein ein einzigartiger Tag. Und dann vor der Kulisse von über 10.000 Leuten. Ich meine, man hört es da im Hintergrund. Wir haben die ganze Saison schon einen riesen Fansupport. Und ich glaube, das pusht auch die Mannschaft, wenn es einmal schwierig ist.
0: Die Wacker Jungs gewinnen gegen die WSG Juniors 3:1 und die Mädels 4:0 gegen Telfs. Wacker-Stürmerinnen Nina Fitusi-Hoffmann.
3: Die Kulisse war Wahnsinn. Es waren wirklich viele Leute bei unserem Spiel zuschauen. Und können wir uns live bedanken. Es ist für uns natürlich ein unglaubliches Gefühl.
0: So, und jetzt wollen wir natürlich nur hören, wie der Jubel von den Wacker-Mädels geht. Also, 3, 2, 1.
4: Auf unseren Cup-Sieg! Ein dreifaches! Ticke, zacke, ticke, zacke!
0: Da ist aufgegangen.
1: Genial, oh ja.
0: Und nach dem Spiel stehe ich mit Wacker-Trainer Sebastian Ziller am Rasen zum Interview machen. Auf einmal kommt Tormann Lukas Dauber mit einem riesen Kübel Wasser und macht uns klitsche, klatsche nass.
1: Sei froh, dass Wasser war und kein Bier.
0: Gott sei Dank habe ich dann ein T-Shirt gekriegt.
1: War eh so warm gestern, gell?
0: Ansonsten war ich heute krank. Alle Eindrücke von gestern gibt es in den Live-Radio Tirol Socials auf Instagram, TikTok und natürlich auch auf Facebook. Schaut da gerne mal vorbei.
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0: Guten Morgen.

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14: Wunderschönen guten Morgen am Dienstag. Hier ist für euch das Tirolwetter bei Live-Radio mit Lea Singer und es ist jetzt schon richtig warm.
15: Die 20-Grad-Marke haben wir schon geknackt in Innsbruck und auch in Meierhofen. Kühler noch in St. Leonhard im Pietztal. Da messen wir aktuell 9 Grad. Die Temperaturen überspringen die 30-Grad-Marke heute locker bis zu 32 werden es. Also luftig kommt ihr da heute in die Arbeit, bleibt auch noch trocken. Am Nachmittag nur harmlose Quellwolken, ansonsten ein bisschen Sahara. Staub am Himmel. Die Live-Radio-Vorschau zeigt, der wird morgen dann aus der Luft gewaschen. Am Nachmittag bzw. Abend wird es immer wieder gewittertrick. Übermorgen am Donnerstag schon wieder trocken bei viel Sonne. Auch die nächsten Tage um die 30 Grad. Es ist 5 vor 9.
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16: Mit Michael Schäder. 4 Menschen sind bei Verkehrsunfällen am Pfingstwochenende in Österreich gestorben. Wegen des schönen Wetters war extrem viel los auf den Straßen und das bedeutet dann üblicherweise auch, dass mehr passiert. Umso wichtiger sind die Verkehrskontrollen der Polizei, sagt Ottmar Bruckner vom Innenministerium, auch wenn sie nicht alle Unfälle verhindern können.
17: Es ist wichtig, im Straßenverkehr sichtbar präsent zu sein, um den Verkehrsteilnehmern zu zeigen, dass die Regeln nicht umsonst existieren und eingehalten werden müssen. Das ist ein wichtiges Signal und damit versuchen wir, das Verhalten der Verkehrsteilnehmer nachhaltig zu verbessern und die Verkehrssicherheit zu steigern.
16: Seit Beginn der Aufzeichnungen sind die Unfalltoten deutlich weniger geworden. Zu Pfingsten 1979 waren es 45, heuer noch 4. Das liegt mitunter daran, dass Autos sicherer geworden sind und an mehr Kontrollen, sagt Bruckner. Auf Chefebene verhandelt heute das Sozialministerium mit den Sozialpartnern über die EU-Lohntransparenzrichtlinie. Bis 7. Juni müssen die EU-Länder die Richtlinie umsetzen, die vorschreibt, dass Lohnunterschiede zwischen Männern und Frauen bei gleicher Arbeit offengelegt werden müssen. Die Arbeiterkammer kritisiert, dass vor allem die Unternehmen hier auf der Bremse stehen. Diese wiederum argumentieren mit deutlich mehr Bürokratie. Der iranische Präsident Masoud Pezeshkian hat die Freischaltung des internationalen Internets in seinem Land angeordnet. Das konkrete Datum ist nicht bekannt, Gerüchten zufolge könnte es aber Anfang Juni soweit sein. Im Durchschnitt landen in Österreich in jedem Monat pro Haushalt Lebensmittel im Wert von 100 Euro im Müll. Das zeigen Berechnungen der Umweltschutzorganisation WWF. Monatlich werden demnach rund 14 Kilo Essen im Durchschnittshaushalt weggeschmissen. Besonders betroffen Obst, Gemüse und Brot und Backwaren.
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15: Da schauen wir auf die A12 Interlautobahn Landeck Richtung Innsbruck zwischen Telfs West und Telfs Ost wegen Arbeiten und Überlastung 5 bis 10 Minuten mehr. Bissel spüren wir den Frühverkehr auch noch zwischen Zierl Ost und Granebitten, auch in Richtung Innsbruck. Hier sind es 5 bis 10 Minuten plus auch. Arbeiten gibt es auf der BR169 Zillertalstraße, talauswärts, deshalb ja der Brettfalltunnel gesperrt über die Umleitungsstrecke. 5 bis 10 Minuten plus. Und auf der BR170 Brixentalstraße in Kirchberg wird auch heute wieder bei der Fleckealmbahn gearbeitet. Hier gibt es eine Ampelregelung, es dauert bis zu 10 Minuten länger. Wenn ihr sonst was seht, Staus und Blitzer, immer gerne melden. 0512 20 80 85. Vielen Dank.
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14: Ja, hi, wunderschönen guten Morgen, Tirol, Veiti und Lea da.
15: Rein geht's in die kurze Woche.
14: Und gleich mit Sommerfeeling Deluxe mit Inner Circle, nämlich Games People Play. Und dazu Praise Michelle, da macht sich die Sonnenbrille im Auto besonders gut, Ghetto Superstar. Und los geht's jetzt mit dem Hit, bei dem jetzt euer Bürosessel ganz automatisch mitwippt, mitspringt. Liquido Narcotic.

0: Schönen Vormittag, eure Live-Radio-Frühstarter Veiti und Leata am Dienstag. Das Wipptal geht auf die Barrikaden.
1: Totalsperre der Brenner-Autobahn am Samstag. Für 8 Stunden ist die wichtigste Nord-Süd-Verbindung nach Italien einfach mal zu. Veranstalter der Demo, Karl Mühlsteiger, Bürgermeister von Gries am Brenner, will so auf die extreme Verkehrsbelastung im Wipptal aufmerksam machen.
0: Was sagt man zum Beispiel jetzt in Innsbruck zu der Demo?
2: Prinzipiell eine gute Idee, dass überhaupt jemand mal was macht, um was aufmerksam zu machen, auf Problematiken.
3: Ich finde es gut, aber ich glaube nicht, dass es was bringt.
4: Ich finde schon, dass es eine gute Idee ist, weil ohne Zeichen wird man nicht gehört. Und ich bin selber schon einmal vor vielen, vielen Jahren auf der Autobahn gestanden und habe blockiert. Also in dem Sinn bin ich schon dafür.
0: Also verständlich ist grundsätzlich einmal da, wer geht aber auch wirklich hin dann. In Kufstein zum Beispiel ja auch sehr viel Transitverkehr. Seid ihr solidarisch mit den Wipptaler und fahrt zur Demo her?
5: Grundsätzlich befürworte ich die Demonstration natürlich, weil der Verkehr nimmt jährlich zu. Ich jetzt persönlich kenne keinen, der was wirklich rauffährt.
6: Ich glaube, wenn es Wertigkeit hätte für mich, dann würde ich mir die Zeit nehmen. Aber das Thema tangiert mir jetzt nicht so intensiv, dass ich deswegen auf die Straße gehen würde.
0: Falls ihr bei der Demo dabei sein möchtet, wie ihr da am besten hinkommt, reden wir morgen früh hier in der Show weiter.
1: Und generell natürlich, wie am Samstag durch Tirol kommt, alle wichtigen Fragen zur Brennersperre klären wir und begleiten euch auch laufend im Live-Radio-Verkehrszentrum. Wenn ihr was habt, 0512 20 80 85.
0: Einen schönen Vormittag mit einem eurer Lieblingshits von Pink.

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12: Ja, guten Morgen, Tirol, 9:05. Hier ist für euch Lea Singer mit dem Tirolwetter bei Live-Radio. Die Klimaanlagen machen heute wieder mal Überstunden.
13: Oft messen wir jetzt schon 20 Grad und mehr. 21 sind es zum Beispiel gerade in Kitzbühel und 22 in Innsbruck und Landeck. 10 Grad mehr werden es noch, bis zu 32. Und auch auf den Bergen schon sehr warm. Auf 2000 Metern gibt es heute bis zu 19 Grad. Es bleibt bei viel Sonne, ein bisschen Sahara-Staub und am Nachmittag Quellwolken. Die Live-Radio-Vorschau zeigt, morgen entwickeln sich dann aus den Quellwolken am Nachmittag gewittrige Schauer. Auch da vorher wieder bis zu 30 Grad. Übermorgen am Donnerstag schon wieder trocken und sehr sonnig bei ähnlichen Höchstwerten.
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12: Heute Tag der Lebensmittelrettung, Eva Hausberger.
14: Lebensmittel im Wert von rund 100 Euro landen in den heimischen Haushalten jeden Monat im Müll. Das zeigt am heutigen Tag der Lebensmittelrettung eine Berechnung der Umweltschutzorganisation WWF. Tirol-Reporter Andreas Leich.
15: Demnach sind es in einem durchschnittlichen österreichischen Haushalt monatlich 14 Kilogramm Lebensmittel, die entsorgt werden. Besonders häufig landen Obst und Gemüse, Brot und Backwaren im Müll, weil sie nicht rechtzeitig verbraucht, falsch gelagert oder zu viel eingekauft worden sind. Der WWF fordert heute unter anderem mehr Aufklärung darüber, wie Lebensmittelabfälle vermieden werden können, etwa an Schulen.
14: In Sölden sind bei einem Autobrand gestern Abend zufällig 2 Feuerwehrleute in der Nähe. Die Helfer rücken gleich mit einem Feuerlöscher an und können das Feuer bekämpfen. Die 30-jährige Lenkerin hatte offenbar bereits während der Fahrt Brandgeruch wahrgenommen und angekommen in Sölden dann die Flammen im Motorraum entdeckt. Verletzt wurde niemand. Und Sport: auf Gesamtrang 3 startet der Osttiroler Radprofi Felix Gall heute in die letzte Woche des Giro d'Italia. 6 Etappen stehen bei der Italien-Rundfahrt noch am Programm. 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
13: Wegen Baustellen kann es heute länger dauern auf der B170 Brixentalstraße. Zum Beispiel wird in Kirchberg wieder gearbeitet auf Höhe der Fleckhalmbahn. Es gibt eine Ampelregelung, bis zu 10 Minuten mehr einplanen. Und Probleme im Öffi-Verkehr in Innsbruck, und zwar auf der Linie 2. Da kann die Perhof-Siedlung nicht angefahren werden, wegen Asphaltschäden im Gleisbereich. Es gibt einen Schienenersatzverkehr. Checkt eure Verbindung am besten online auf ivb.at. Staus und Blitzer immer gerne melden 0512 20 80 85. Kommt gut ans Ziel.
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0: Live-Radio gleich mit dem relaxen Hit von Lola Young, Messi. Hey, das wird eine riesen Gaudi.
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0: es war geil.
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2: oder?
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1: Gleich 5 vor 10, hier ist das Tirol-Wetter auf Live-Radio mit Lea Singer und es ist schon jetzt richtig warm.
2: Also man kann direkt zuschauen, wie die Temperaturen nach oben klettern. In St. Anton am Arlberg haben wir jetzt schon 20 Grad, in Jenbach 22 und in Innsbruck 23. Auf bis zu 32 geht es noch rauf. Heute wieder mit Sahara-Staub am Nachmittag. Ein paar Quellwolken, die bleiben aber noch harmlos. Die Live-Radio-Vorschau zeigt, morgen am Mittwoch wird der Sahara-Staub dann aus der Luft gewaschen. Am Nachmittag bzw. gegen Abend gibt es recht verbreitet Gewitter. Vorher wieder sonnig und heiß bei über 30 Grad. Am Donnerstag wieder trocken und auch sehr sonnig.
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17: Mit Michael Schäder. Selbst entscheiden, was man lernt, das soll in der Oberstufe künftig öfter möglich sein. Helene Feichtenhofer, die Bundesregierung arbeitet gerade daran, den Oberstufenschülerinnen und Schülern mehr Wahlfreiheit zu bieten.
18: Ja, und zwar welche Fächer sie belegen und welche Inhalte sie vertiefen wollen. Per Ministerratsbeschluss sollen deswegen nun administrative Hürden abgebaut werden, damit Schulen ein flexibleres Kursmodulsystem einführen können. Theoretisch ist das zwar jetzt schon möglich, in der Praxis aber kaum umgesetzt, weil es organisatorisch kompliziert ist. Die SPÖ fordert Basis- und Vertiefungsmodule in allen Fächern. Pflichtfächer wie Mathematik sollen aber nicht abwählbar sein. Die neuen Rahmenbedingungen sollen bis März 2027 stehen.
17: Wenn die Reform diesmal gelingt, denn zweimal ist sie schon gescheitert. Der schneearme Winter hat seine Spuren bei Österreichs Gletschern schon hinterlassen und der bevorstehende und vermutlich heiße Sommer könnte es noch schlimmer machen. Gletscherforscher warnen, dass viele kleine Gletscher in Österreich heuer vollständig verschwinden könnten. Bis 2030 könnten die Stubaier und Ötztaler Alpen rund ein Drittel aller Gletscher verlieren, das sind etwa 100. Heute endet die Begutachtungsfrist für die geplante Paketsteuer. 2 Euro pro Packerl soll sie ausmachen und ab Oktober gelten. Der Versandhandel ruft heute dazu auf, geschlossen gegen die neue Paketsteuer aufzutreten. Das Argument, dass die Steuer den stationären Handel schützen würde, weist man hier zurück. Die 2 Euro pro Paket gelten nämlich auch für kleinere Händler, die über große Plattformen wie Amazon oder eBay verkaufen. Im letzten Gruppenspiel der Eishockey-WM wird sich für Österreich heute zeigen, ob es klappt mit dem Viertelfinale oder nicht. Die Österreicher haben da aber eine ausgesprochen schwierige Aufgabe. Gegen Titelverteidiger und Olympiasieger USA brauchen sie zumindest einen Sieg nach Overtime oder Shootout. Das letzte Mal haben wir vor 25 Jahren gegen die USA gewonnen.
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1: 2 Staupunkte haben wir aktuell. B178 Loferer Straße durch St. Johann, 10 Minuten mehr in beiden Richtungen wegen Überlastung. Und es staut sich auch in Reute auf der Lindenstraße. Hier ebenfalls 10 Minuten mehr einplanen. Hier gibt es eine Baustelle. Staus und Blitze gerne melden unter der 0512 20 80 85. Vielen Dank und gute Weiterfahrt.
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1: Ja, und rein geht's in die kurze Arbeitswoche. Gleich haben wir's Punkt 10. Passend zum Wetter draußen, die richtige Musik gleich bei uns. Senorita von Shawn Mendes. Das klingt schon so richtig sommerlich. Und los geht's mit Super DJ Sound von Felix Jähn, Pride. Schön, dass ihr den Dienstagvormittag mit uns verbringt.

10 nach 10, absolutes Traumwetter weiterhin in Tirol. Hier ist Live Radio at Work. Tom Gregory hat es aktuell ziemlich stressig. Der werkelt gerade an seinem neuen Album. Das kommt im Herbst raus. Dance with Me soll es heißen. Und dann geht er auch auf Deutschland Tournee. Zu uns nach Österreich kommt er leider nicht. Aber München ist ja quasi ums Eck. Da spielt er am 29. September. Neue Songs und natürlich Klassiker wie Never Look Back. Jetzt mit dabei zum absoluten Traumwetter draußen.

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7: Um 10:35 in Seefeld sucht die Polizei einen Autofahrer, Eva Hausberger.
8: Das Überholmanöver eines bislang unbekannten Autofahrers hat im Pfarrbichl-Tunnel gestern zu einem Unfall mit insgesamt 4 Fahrzeugen geführt. Eine Autofahrerin musste abrupt abbremsen, um nicht mit dem entgegenkommenden überholenden Auto zu kollidieren. Daraufhin sind ein weiteres Auto und 2 Motorräder in den PKW der Frau geprallt. Einer der Motorradfahrer wurde leicht verletzt. Wie es von der Polizei heute heißt, war der 2. Autofahrer alkoholisiert. Nach dem Lenker, der überholt hatte, wird jetzt gefahndet. Düstere Aussichten für die heimischen Gletscher. Der schneearme Winter hat seine Spuren hinterlassen und der bevorstehende Sommer könnte es noch schlimmer machen. Gletscherforscher warnen, dass viele kleine Gletscher in Österreich schon heuer vollständig verschwinden könnten. Die Stubaier und Ötztaler Alpen etwa könnten bis 2030 rund ein Drittel aller Gletscher verlieren. Das sind etwa 100. Und beim Cordial Cup, einem der größten Jugendfußballturniere Europas, holen sich im Unterland gestern die Nachwuchsmannschaften des FC Bayern München in 3 von 4 Turnierklassen den Titel. Nur bei der U15 hat der 1. FC Nürnberg im Endspiel die Nase vorn. 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
7: Ja, viel los auf den heimischen Straßen. Wir starten im Unterland B178 Loferer Straße zwischen Kirchdorf und St. Johann in Richtung St. Johann. Ein Plus von 15 Minuten wegen Überlastung. Weiter nach Innsbruck, Stau bei der altbekannten Baustelle bei der Grasmeierkreuzung. Infahrt Richtung Tivoli, 5 bis 10 Minuten mehr einplanen. Ins Oberland B171 Tiroler Straße, Stau durch Zams, 5 bis 10 Minuten. In beiden Richtungen. Grund dafür ist eine Baustelle und in Reute wird ebenfalls gearbeitet und zwar auf der Lindenstraße. Hier dauert es 10 bis 15 Minuten mehr in allen Richtungen. Staus und Blitzer jederzeit gerne melden unter der 0512 20 80 85.
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1: 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Und jetzt die aktuelle von
2: Loi Red Eyes.

0: ab durch die kurze Arbeitswoche. Das ist Live-Radio at Work am Dienstagvormittag. Gleich haben wir ein Power-Couple der aktuellen Popmusik mit dabei. David Guetta und Sia mit Beautiful People. Aber vorher...
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2: Stricken im Kino bei gedämpftem Licht. Heute um 18.30 Uhr im Metropolkino in Innsbruck mit Glenkill, ein Schafskrimi. Tickets gibt's online unter metropol-kino.at oder direkt an der Kinokasse. Gabriel Castaneda im Komma in Wörgl mit seinem Comedy-Programm Nacho Man, ein Mann für alle Fälle. Diesen Samstag am 30. Mai um 20 Uhr. Alle weiteren Infos und den Link zu den Tickets gibt's auf der Website vom Veranstaltungszentrum Komma in Wörgl. Made Mindful, der Konzeptmarkt mit außergewöhnlichem Kunsthandwerk in Sistrans. Dieses Wochenende am Samstag von 16 bis 21 Uhr und am Sonntag von 15 bis 20 Uhr im Unternehmerzentrum in Sistrans. Mehr Infos gibt's auf Instagram unter made.mindful.market. Und Innsbruck läuft, der 41. Stadtlauf Innsbruck, powered by Tiroler Tageszeitung und Live-Radio, diesen Sonntag ab 9.30 Uhr. Mit Start und Ziel am Landestheatervorplatz. Alle Infos auf innsbruckläuft.com.
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10: 10:55, hier ist das Tirolwetter bei Live-Radio mit Michi Klieber. Blauer Himmel und Sonne pur. Auch die neue Woche startet hochsommerlich. Vereinzelt kann es am Nachmittag gewittern. Dazu gibt es bis zu 33 Grad. Auch jetzt ist es schon richtig warm. 26 Grad sind es in Innsbruck und in Lienz, in Haiming 27. Die Live-Radio-Vorschau zeigt, morgen Mittwoch starten wir mit Sonne und bis zu 31 Grad. Am Nachmittag kann es dann gewittern. Der Donnerstag wird sonnig mit ein paar Wolken mehr. Am Nachmittag ebenfalls Gewitter. Dazu gehen die Temperaturen zurück auf 29 Grad.
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12: Mit Michael Schäder. Der ÖAMTC hat Kindersitze getestet. Das Ergebnis war durchwachsen. Nur 3 von 16 Autokindersitzen haben gut abgeschnitten, der Rest war befriedigend oder genügend. Ein Modell ist komplett durchgefallen, sagt uns Stefan Kerbel vom ÖAMTC.
13: Der ist eh nicht mehr am Markt erhältlich. Das Problem ist, dass der sich so gefährlich verhalten hat im Crash, dass wir sogar schon eine Vorwarnung ausgesprochen haben vor circa einem Monat. Und der Hersteller hat das Produkt in der Zwischenzeit vom Markt genommen. Das ist eine Babyschale der Marke Kinderkraft, die von der Basisgestell quasi davongeflogen ist in einer Unfallsituation.
12: Der Test legt deutlich höhere Maßstäbe als die Zulassungsprüfung an. Das ist auch der Grund, dass Produkte, die von den ÖAMTC-Fachleuten als nicht genügend befunden werden, trotzdem im Handel sind. Kindersitze lieber im Fachhandel und nicht online kaufen, rät Kerbel. Auf Chefebene verhandelt heute das Sozialministerium mit den Sozialpartnern über die EU-Lohntransparenzrichtlinie. Bis 7. Juni müssen die EU-Länder die Richtlinie umsetzen, die vorschreibt, dass Lohnunterschiede zwischen Männern und Frauen bei gleicher Arbeit offengelegt werden müssen. Die Arbeiterkammer kritisiert, dass vor allem die Unternehmen hier auf der Bremse stehen. Diese wiederum argumentieren mit deutlich mehr Bürokratie. Geld zurück bei Stau in Italien. Ab dem 1. Juni müssen die italienischen Autobahnbetreiber die Mautgebühr teilweise oder auch ganz erstatten, wenn die Autofahrer zu lange im Stau stehen. Bei 1 bis 2 Stunden Verspätung gibt es die halbe Mautretour, ab 3 Stunden die ganze. Die Rückerstattung erfolgt automatisch über eine App. Wer die nicht hat, kann das Geld per Mail oder Telefon zurückfordern. Bei Stau nach einem Unfall oder einem Unwetter gibt es allerdings kein Geld zurück. Ferrari hat sein erstes Elektroauto vorgestellt. Der Luce kostet 550.000 Euro und soll noch heuer ausgeliefert werden. Der viertürige Fünfsitzer hat über 1.000 PS und eine Reichweite von mehr als 500 Kilometern. Ferrari schlägt damit einen Kurswechsel ein, denn Konkurrenten wie Porsche oder Lamborghini haben ihre Elektroambitionen zuletzt zurückgeschraubt.
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10: Ja, weiterhin einiges los im Land. Wir starten auf der B178 Hellhoferer Straße zwischen Kirchdorf und St. Johann. In Richtung St. Johann weiterhin Stau und ein Plus von 15 Minuten. Ins Zillertal B169 Stau wegen dem gesperrten Brettfeldtunnel ab Schlitterstal auswärts ein Plus von 5 bis 10 Minuten. Nach Innsbruck Stau bei der Baustelle bei der Grasmeierkreuzung in Richtung Tivoli bitte bis zu 10 Minuten mehr einplanen. Ins Oberland B171 Tiroler Straße Stau durch Zams und ein Plus von 5 bis 10 Minuten wegen einer Baustelle. Und in Reute staut es sich weiterhin auf der Lindenstraße 10 bis 15 Minuten mehr in beiden Richtungen einplanen. Staus und Blitzer ebenfalls gerne melden unter der 0512 20 80 85. Vielen Dank und gute Weiterfahrt.
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10: Ja, und da wird jetzt wahrscheinlich schon diskutiert, ja, im Büro, ob man am Abend was mal grillen soll. Wird so Hühnerfleisch, Grillkäse oder nimmt man sich doch ein bisschen mehr Zeit für Spare Ribs? Das mache ich heute mit der Freundin noch am Abend. Gute Spare Ribs grillen. Ich wünsche euch einen schönen Dienstagvormittag. Genießt das Traumwetter. Gleich ist ja Mittagspause, da kann man wenigstens rausgehen, ein bisschen Sonnenlein. Von uns gibt es 4 Hits am Stück. Amy McDonald startet mit der Frage: Is this what you've been waiting for?

0: Schönen Dienstagvormittag.
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0: Ja, und das muss eine richtig unangenehme Situation gewesen sein, wenn du am Tennisplatz plötzlich, ja, wenn du es richtig eilig hast, Andi Laich.
2: Uiuiui, ja, Tennisprofi Arthur Gea hat beim Auftakt der French Open um eine kurze Auszeit gebeten, weil er nämlich richtig dringend aufs Klo müssen hat. Also richtig dringend. Zu den Schiris hat er gesagt, er hat Durchfall und muss dringend weg, sonst macht er auf dem Platz. Ja, er hat das Match trotzdem schnell fertig spielen müssen. Die Schiris haben ihn nicht sofort gehen lassen. Danach ist er aber direkt in der Kabine verschwunden. Ende gut, fast alles gut. Er ist dann zwar wieder auf den Platz gekommen, war rechtzeitig am Klo. Die Partie hat er aber trotzdem verloren.
0: Du hast es richtig nett umschrieben. Ich habe mir das Video angeschaut, wo er mit den Schiedsrichter redet. Der hat das noch ein bisschen vulgärer gesagt.
2: Ich stelle mir die Verzweiflung in den Augen vor.
0: Der italienische Sportwagenhersteller Ferrari hat was komplett Neues präsentiert.
2: Nämlich den ersten vollelektrischen Ferrari. Das neue Modell Luce schaut schon ein bisschen anders aus, als man sonst von Ferrari gewöhnt ist. Ein bisschen futuristischer und ja, E-Auto-mäßiger, wenn man es salopp ausdrückt, hat aber, wie man es von Ferrari auch erwartet, ordentlich Leistung unter der Haube. 4 Elektromotoren schaffen 1000 PS und eine Geschwindigkeit von bis zu 310 km/h. Kostenpunkt satte 550.000 Euro und interessantes Detail, mitgearbeitet hat auch Johnny Ive, der war früher Designchef bei Apple.
0: Na, da schau an. Von vorne gefällt er mir überhaupt nicht, hinten ist er cool.
2: Ja, so 80er-Jahre.
0: Ja, ja, cool. Sehr cool. Und Slow Food statt Fast Food, in diesem Fall wortwörtlich.
2: Ja, in Lleida im spanischen Katalonien hat am vergangenen Wochenende wieder das größte Schneckenfest der Welt stattgefunden. Fast 200.000 Leute waren dabei und sie haben über 14 Tonnen Schnecken verspeist, gegrillt, gekocht in der Paella oder im Eintopf, was das Herz, das Schneckenherz begehrt hat. Das große Schneckenfestival gibt es übrigens seit 1980.
0: In diesem Sinne, Mahlzeit.
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14: Um 11:35 im Wipptal kommen in diesen Minuten zahlreiche Bürgermeister des Tals zusammen, Eva Hausberger.
15: Am kommenden Wochenende gibt es auf der Brenner Autobahn ja eine große Demo, um auf die Verkehrsbelastung im Wipptal aufmerksam zu machen. Jetzt um 11:30 präsentieren in Steinach 10 Bürgermeister des Tals das Wipptaler Transit-Forderungspapier, wie es heißt, und übergeben es Landeshauptmann Anton Mattle. Die Kundgebung auf der A13 sorgt am Samstag für eine Totalsperre der Brenner Autobahn. Auch die Ausweichrouten sind für den Durchzugsverkehr gesperrt. In Sölden sind bei einem Autobrand gestern Abend zufällig 2 Feuerwehrleute in der Nähe. Die Helfer rücken gleich mit einem Feuerlöscher an und können den Brand bekämpfen. Die 30-jährige Lenkerin hatte offenbar bereits während der Fahrt Brandgeruch wahrgenommen und angekommen in Sölden dann die Flammen im Motorraum entdeckt. Verletzt wurde niemand. Und mit 32,7 Grad war Imst gestern Tirols Hitzepol Nummer 1, gefolgt von Lienz und Innsbruck mit ebenfalls über 32 Grad. Heute könnte es sogar noch heißer werden. Ab morgen mischen in Tirol dann auch teils heftige Gewitter mit. 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
14: Wir starten gleich auf der A13 Brenner Autobahn Innsbruck Richtung Brenner. Stockender Verkehr im Baustellenbereich bei der Lueckbrücke, ein Plus von circa 5 Minuten. Ins Unterland B178 Loferer Straße zwischen Kirchdorf und St. Johann in Fahrtrichtung St. Johann, ein Plus von 5 bis 10 Minuten wegen Überlastung. Ins Zillertal B169 Zillertalstraße, Stau wegen dem gesperrten Brettfalltunnel ab Schlitterstal auswärts, ein Plus von 10 Minuten. Und in Innsbruck staute sich weiterhin bei der Baustelle bei der Grasmeier-Kreuzung in Fahrtrichtung Tivoli. Bitte 5 Minuten mehr einplanen. Staus und Blitzer melden gerne unter 0512 20 80 85. Vielen Dank und gute Weiterfahrt.
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0: Kurz nach 11:30, es geht schnurstracks in Richtung Mittagessen. Hier ist Live Radio at Work bei absolutem Traumwetter.
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19: Mahlzeit, Dienstagmittag, gleich haben wir's, 5 vor 12. Hier ist das Tirolwetter bei Live Radio mit Sandra Zilk.
20: Mahlzeit, zur Mittagspause wird's schon richtig heiß. Da messen wir jetzt 28 Grad in Innsbruck, 29 Grad sind's in Meierhofen und in Telfs. Bis zu 33 Grad gehen sich heute in Nordtirol noch aus. In Osttirol können's in Lienz sogar 34 Grad werden. Dazu gibt's Sonnenschein pur. Am Nachmittag kommen ein paar Wolken dazu. Vereinzelt kann's gewittern. Die Live Radio Vorschau, die zeigt. Auch morgen Mittwoch wird es wieder heiß, bis zu 31 Grad gehen sich da aus. Am Vormittag ist es noch sonnig, am Nachmittag gewittert es dann teilweise auch recht heftig. Am Donnerstag gibt es einen Mix aus Sonne und Wolken. Vereinzelt kann es da auch wieder gewittern, bis zu 29 Grad am Donnerstag.
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21: Mit Michael Schäder. Die Tuzo-Gas-Party ist vorbei. Für viele junge Österreicherinnen und Österreicher ist es gestern wieder von Lignano Richtung Heimat gegangen. Insgesamt waren 26.000 Jugendliche bei der Pfingstparty dabei und die Bilanz fällt heuer positiv aus. Bis auf ein paar kleinere Vorfälle ist es heuer nicht ausgeartet, resümiert Martin Markor, einer von 4 österreichischen Polizisten, die vor Ort waren.
22: Es war im Prinzip im Vergleich zu den letzten Jahren eigentlich immer gleich. Also wir haben viele Übersetzungstätigkeiten bei einigen Strafrechtsdelikten gehabt. Wir haben immer wieder den Leuten geholfen, wenn sie irgendwo Hilfe gesucht haben. Also man muss sagen, es war eigentlich ziemlich so, wie wir es erwartet haben.
21: Auch im Krankenhaus sind heuer keine Österreicherinnen und Österreicher behandelt worden. Kindersitze am besten im Fachhandel und nicht online kaufen. Das ist der Rat des ÖAMTC, der 16 Kindersitze getestet hat. Nur 3 davon haben gut abgeschnitten, der Rest befriedigend oder genügend. Ein Modell ist komplett durchgefallen, es wird mittlerweile aber nicht mehr verkauft. Einkaufen ist in Österreich im Schnitt um ein Viertel teurer als in Deutschland. Einzelne Markenprodukte kosten sogar fast das Doppelte mehr. Das zeigt der aktuelle Arbeiterkammer Preismonitor. Der Österreich-Aufschlag gehört endlich abgeschafft, verlangt die Arbeiterkammer einmal mehr. Seit September hat Albanien die weltweit erste KI-Ministerin für den Kampf gegen die Korruption im Land. Ein Experiment, das wohl nach hinten losgegangen ist. Gegen die Betreiber hinter dem Chatbot laufen Ermittlungen wegen organisierter Kriminalität. Heute soll entschieden werden, ob die Verfassung eine solche KI-Ministerin überhaupt erlaubt.
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20: Da starten wir auf der A13 Brenner-Autobahn Innsbruck Richtung Brenner. Stockender Verkehr im Baustellenbereich bei der Lueck-Brücke, aktuell ein Plus von 5 Minuten. A12 Interlautobahn Kufstein Richtung Deutschland. 5 bis 10 Minuten mehr einplanen im stockenden Verkehr vorm Grenzübergang Kufstein-Kiefersfelden. Ins Zillertal B169 Stau wegen dem gesperrten Brettfalltunnel. Ab Schlitterstal auswärts momentan 10 Minuten mehr einplanen. In Innsbruck im Stadtgebiet, da dauert es 5 bis 10 Minuten länger im Baustellenbereich bei der Grasmeierkreuzung in Fahrtrichtung Tivoli. Und noch eine Info für die Öffis: wegen Asphaltschäden im Gleisbereich kann die Haltestelle Perhof-Siedlung von der Linie 2 zurzeit nicht angefahren werden. Es gibt einen Schienenersatzverkehr. Staus und Blitze, wenn ihr noch etwas entdeckt, gerne an uns melden. 0512 20 80 85.
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19: So, im Büro, in der Werkstatt, schnell die Sonnenbrille suchen, 30er oder 50er, Schutz rauf und raus und die Mittagspause und das Mittagessen im Freien bei diesem absoluten Traumwetter. Genießen, Mahlzeit, wir sind an eurer Seite. 4 Hits am Stück, los geht's mit Sommersound von Alle Farben. Baby Goodbye, Mahlzeit.

0: Mahlzeit ins Land, kurz nach 12, hier ist Live-Radio und jetzt gibt's wieder...
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0: Ja, zum Mittagessen einen Kultsong aus Österreich. Das ist Made in Austria. Jetzt ist der Josh wieder an der Reihe. Der hat ja so viele grandiose Songs und die klingen auch super, wenn er die einfach so im Proberaum spielt.
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0: Ja. Auch eine wunderschöne Version, aber die Studioversion, die ist ein bisschen flotter, die gibt mehr Gas, passend zum Wetter jetzt draußen, passend zur Mittagspause, Mahlzeit, lasst es euch schmecken, hier ist der Josh mit. Wo bist du?

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9: Fünf halb eins, hier ist das Tirolwetter bei Live-Radio mit Sandra Tilg. Die 30-Grad-Marke haben wir zum Mittagessen geknackt.
10: Und immer mehr Gemeinden ziehen nach. Aktuell am sommerlichsten mit 31 Grad in Haiming, Meierhofen und in Lienz. In Lienz, da könnte sich heute Nachmittag noch ein Höchstwert von bis zu 34 Grad ausgehen. Ansonsten bis zu 33 Grad. Zur Sonne gesellen sich nachmittags ein paar Quellwolken. Vom Ötztal bis nach Osttirol sind gewitterige Schauer später möglich. Die Live-Radio-Vorschau noch. Durch die Nacht geht es trocken bei 17 bis 11 Grad. Morgen Mittwoch wieder sommerlich bis zu 31 Grad, aber mit einigen Gewittern. Am Donnerstag gibt es Sonne, nachmittags wird es wittriger und weiterhin heiß.
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9: Jetzt wird's offiziell ermittelt an die Leich. Und zwar gegen einen Tiroler Piloten. Hintergrund ist ein spektakulärer Unfall, der zum Glück glimpflich ausgegangen ist. Tirol-Reporterin Eva Hausberger.
13: Der 28-jährige Tiroler war am Samstag mit einem Kleinflugzeug im Pinzgau unterwegs. Gegen Mittag ist er mit dem Gleitschirm einer Paragleiterin zusammengestoßen. Die 44-Jährige hat mit einem Notschirm landen können und ist bis auf Prellungen und blaue Flecken unverletzt geblieben. Auch der Pilot hat seine Maschine sicher landen können. Jetzt wird aber wegen fahrlässiger Körperverletzung gegen ihn ermittelt. Weil Gleitschirme grundsätzlich Vorrang haben, hätte der Pilot ausweichen müssen.
9: Viele Tiroler Gemeinden schauen morgen gespannt nach Innsbruck. Der sogenannte Bäderbeirat trifft sich zu seiner Sitzung und diskutiert über mögliche Förderungen für Schwimmbadprojekte in Tirol. Am Tisch liegen unter anderem die Pläne für das neue Regionalbad in Wörgl und auch für jenes in Meierhofen. Dazu kommen Sanierungen in bestehenden Bädern. Und Sport: bei der Eishockey-WM in der Schweiz trifft Österreich heute Nachmittag auf Titelverteidiger USA. Es geht um den Einzug ins Viertelfinale. Mit einem Sieg, auch nach Verlängerung, wäre Österreich weiter. 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
10: Dichter Verkehr auf der A13 Brenner Autobahn Innsbruck Richtung Brenner vorm Baustellenbereich Luegbrücke, 5 bis 10 Minuten mehr. Lkw-Stau gibt es auf der A12 Inntal-Autobahn Richtung Deutschland beim Grenzübergang Kufstein-Kiefersfelden, 10 Minuten mehr für Lkw. Und im Unterland B178 Loferer Straße zwischen Kirchdorf und St. Johanne Richtung St. Johann, 5 bis 10 Minuten mehr einplanen wegen Überlastung. Staus und Blitzer bitte melden unter 0512 20 80 85. Vielen Dank und gute Fahrt.
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0: Live-Radio am Dienstagmittag. Und habt ihr euch eigentlich schon angemeldet?
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0: Ja, und auch diese Woche gibt's wieder einen VIP-Shopping-Tag. 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Und Kaufi als persönlicher Shopping-Butler, das ist doch mal was. Meldet euch gleich an auf liveradio.tirol. Wieder Mike aus der Leutasch. Mike, was würdest du mit 1000 Euro Shopping-Budget anfangen?
2: Ja, auf jeden Fall nichts Sinnvolles.
0: Einfach nur in Bier investieren, oder wie kann ich das verstehen?
2: Nein, das jetzt auch nicht, aber halt Spielzeug für meinen Buben, dann so Sachen halt, die man jetzt nicht unbedingt kaufen würde, wenn man jetzt halt gerade beim Einkaufen ist.
0: Ja, aber das ist schon sinnvoll für den Bub.
2: Natürlich, ja, die Chefin werde ich auch nachfragen müssen.
0: Ui, ja, natürlich.
2: Ob sie was braucht, ja. Falls sie es mitkriegt, dass ich gewinne.
0: Sollen sie einfach geheim halten, Mike?
2: Ich hatte einfach inspirieren lassen, wenn ich rein bin und ja. Aber eine coole Sache, ja, echt lässig.
0: Ja, das ist wirklich eine lässige Sache. Also mitmachen auf liveradio.tirol und die täglichen Codewörter sammeln. Das nächste gibt's um 17 Uhr und mit etwas Glück seid ihr dann diese Woche Freitag beim Shopping Butler im Dez.
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9: Das Tirolwetter auf Live-Radio mit Sandra Tilg um 5:05. Wir schwitzen uns gemeinsam durch die Mittagspause.
10: In Landeck und Lienz derzeit bei 31 Grad, in Innsbruck bei 30 Grad. Etwas frischer ist es heute nur in der Höhe, am Patscherkofel zum Beispiel aktuell 20 Grad. Bis zu 34 Grad können es heute noch werden. Mit Sonnenschein und ein paar meist harmlosen Wolken geht's durch den Dienstagnachmittag. Ein paar vereinzelte Gewitter sind nicht ganz ausgeschlossen, die aber eher nur im Raum Ötztal. Die Live-Radio Vorschau morgen Mittwoch wird es gewittrig. Ab Mittag bilden sich in der schwülwarmen Luft die ersten Gewitter, die dann teilweise auch kräftig ausfallen. Am längsten stabil morgen im Oberland. Dazu insgesamt wieder heiß, bis zu 31 Grad. Am Donnerstag 30 Grad Sonne, Wolken und ein paar Gewitter.
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12: Mit Melanie Wenig. Am Pfingstwochenende war wie erwartet viel los auf den heimischen Straßen. Die Folge? Mehr Unfälle und mehr Verletzte als im Vorjahr. 4 Menschen sind auch ums Leben gekommen. 2025 waren es 2 Todesopfer. Die Polizei war mit einem Großaufgebot bei Schwerpunktaktionen im Einsatz. Das soll aber nicht als Schikane verstanden werden, sagt Ottmar Bruckner vom Innenministerium.
13: Das ist ein wichtiges Signal und damit versuchen wir, das Verhalten der Verkehrsteilnehmer nachhaltig zu verändern, zu verbessern und die Zahl der Unfälle möglichst zu minimieren und die Verkehrssicherheit zu steigern.
12: Mehr als 300 Lenkern wurde der Führerschein vorläufig abgenommen. 10 Autos wurden wegen Raserei beschlagnahmt. Über 400 Anzeigen hat es zudem wegen Alkohol am Steuer gegeben. Im Zuge des Missbrauchsskandals bei SOS Kinderdorf Österreich wurde die Organisation neu strukturiert und auch die Finanzen unter die Lupe genommen. Die Folge? Die Organisation baut 28 Stellen in der Verwaltung ab. Betroffen sind Beschäftigte an den Standorten Innsbruck, Wien und Graz. Auch die Angebote der Kinderschutzeinrichtungen in den Bundesländern werden geprüft. Weitere Jobs könnten gestrichen werden. Beim aktuellen Ebola-Ausbruch in Zentralafrika geht die Demokratische Republik Kongo mittlerweile von 900 Verdachtsfällen aus. Seit Beginn des Ausbruchs sind schon mehr als 200 Menschen an Ebola gestorben. Ein Patient aus den USA wird momentan in Deutschland behandelt. Ärzte sagen, dass bei ihm momentan keine Lebensgefahr besteht. Die WHO will die Epidemie eindämmen durch das Schicken medizinischer Teams und die Bevölkerung über Ansteckung informieren. Und Eishockey: mit den 3 Siegen in den ersten 3 Spielen gegen Großbritannien, Ungarn und Lettland hat sich das österreichische Eishockey-Team sowie im Vorjahr ins Rennen um das Viertelfinale bei der WM gebracht. Um aufzusteigen, braucht es heute im Duell mit Olympiasieger und Weltmeister USA einen Sieg. Los geht's in der Schweiz um 16.20 Uhr.
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10: Da geht's ins Oberland, auf die B180 Reschenstraße zwischen Funz und Nau, das aktuell 5 bis 10 Minuten mehr wegen der Baustelle. Ansonsten läuft's derzeit. Staus und Blitzer gerne melden 0512 20 80 85. Danke und gute Fahrt.
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9: Und rein in den ersten Arbeitsnachmittag in der neuen Woche. Gott sei Dank eine kurze Woche. Gleich Punkt 1. Schön, dass ihr mit dabei seid.

0: Live-Radio am Dienstag, kurz nach eins und...
1: Hi, this is Samu from Sunrise Avenue. Greetings to everybody and keep listening to Live-Radio.
0: Ja, recht hat er das, Samu Haber. Sunrise Avenue sind jetzt auch mit dabei. I Don't Dance. Schönen Nachmittag ins Land.

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20: Um kurz vor halb zwei, wir schwitzen uns durch den Dienstag an die Leich.
21: Es ist wieder heiß in Tirol. Schon gestern hat Lienz fast die 33-Grad-Marke geknackt. Mit 32,7 Grad war die Osttiroler Bezirkshauptstadt Tirols Hitzepol Nummer 1. Auch in Innsbruck und Haiming sind rund 32 Grad gemessen worden. Morgen können dann auch Gewitter mitmischen. SOS Kinderdorf streicht auch in Tirol Arbeitsplätze. Wegen der bekannt gewordenen Missbrauchsskandale sind die Spendeneinnahmen stark zurückgegangen. Gleichzeitig überarbeitet die Organisation interne Strukturen. 28 Mitarbeiter werden österreichweit entlassen, 15 davon in Innsbruck. Und Sport: Der ehemalige Tiroler Kombinierer Lukas Greiderer bleibt dem nordischen Skisport erhalten. Vergangene Saison hat der 32-Jährige seine aktive Karriere beendet. Er wird nächste Saison aber im Serviceteam der Biathleten mitarbeiten und Material testen. Außerdem peilt er ein Lehramtsstudium und in der Zukunft auch einen Trainerposten an. 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
20: Vorne mit Sandra Zilk.
23: 5 Minuten länger dauert es im Stadtgebiet von Innsbruck bei der Baustelle Grasmeierkreuzung Richtung Tivoli fahrend. Ansonsten derzeit keine Staus über 5 Minuten. Wenn ihr etwas entdeckt, gerne an uns weitersagen. 0512 20 80 85. Danke und gute Fahrt.
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0: 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Michael, der Chef weiß Bescheid, oder?
2: Nein, das ist eine kalte Überraschung.
0: Aber du kennst ihn ja gut, den Chef. Was meinst du, wie reagiert er?
2: Also es ist eine Chefin.
0: Okay.
2: Also es sind im Haus drei Chefinnen, einmal die Oma, einmal die Tochter und einmal die Tochter. Und wer von den drei dran glauben muss, weiß ich noch nicht. Aber ich glaube, begeistert sind sie alle drei nicht ganz.
0: Oder alle drei ploppen.
2: Ja, das wäre sowieso das Beste.
0: Das macht es euch noch aus, aber ich kann euch jetzt schon sagen, ihr seid fix mit dabei am 12. Juni.
2: Na super.
0: Sehr cool. Essen, Trinken geht auf uns.
2: War mega cool, danke.
0: Da muss ich jetzt gleich informieren gehen.
2: Ja, das muss ich Bescheid geben. Das trifft der Schlag.
0: Ja, das trifft wirklich der Schlag. Aber es ist wirklich eine lässige Sache. Teambuilding vom Allerfeinsten. Und jetzt fehlt eure Firma noch. 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
28: 5 vor 2, hier ist das Tirolwetter bei Live-Radio mit Sandra Tilt. Das Thermometer steigt munter weiter.
29: Auf 32 Grad sind wir jetzt schon oben. Die messen wir gerade in Meierhofen, Lienz und in Hall. Und auf bis zu 34 Grad kann es heute stellenweise noch raufgehen. Also am besten Abkühlung suchen. Dazu Sonne und am späteren Nachmittag kurze Gewitter möglich, die aber eher selten und nur lokal im Ötztal oder in Osttirol. Die Live-Radio-Vorschau. Trocken mit 17 bis 11 Grad geht es durch die Nacht. Morgen Mittwoch zuerst Sonne bei heißen 31 Grad. Stuttgart, dann nach und nach mehr Gewitter. Die breiten sich bis zum Abend auf ganz Tirol aus und fallen auch kräftiger aus. Am Donnerstag weiter sommerlich, heiß und am Nachmittag gewittrig.
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1: Mit Melanie Wenig. Lebensmittel im Wert von 100 Euro, so viel schmeißt der durchschnittliche österreichische Haushalt pro Monat weg. Das hat der WWF anlässlich des heutigen Tags der Lebensmittelrettung berechnet. Besonders oft landen Obst, Gemüse und Backwaren im Müll. Dominik Heitzmann vom WWF.
2: Allein in den österreichischen Haushalten werden jedes Jahr knapp 700.000 Tonnen Lebensmittel verschwendet. Und damit man sich das ein bisschen besser vorstellen kann, das sind ungefähr 14 Kilogramm Lebensmittelabfälle pro Haushalt und Monat. Also das ist wirklich eine gewaltige Menge, die da unnötigerweise entsorgt werden.
1: Oft werden die Lebensmittel einfach nicht rechtzeitig verbraucht, falsch gelagert oder es wird einfach zu viel eingekauft. Der WWF wünscht sich unter anderem mehr Aufklärung über den Wert von Lebensmitteln, etwa an Schulen. Ermittler haben im Burgenland 3 Männer gefasst, die 74 Kilo Cannabis produziert haben sollen. Über mehrere Monate sollen sie im Bezirk Güssing in einer Lagerhalle die Pflanzen angebaut und verkauft haben. Der Verkaufswert der Cannabispflanzen liegt bei rund 740.000 Euro. Die Ermittlungen laufen. Beim aktuellen Ebola-Ausbruch in Zentralafrika geht die Demokratische Republik Kongo mittlerweile von 900 Verdachtsfällen aus. Seit Beginn des Ausbruchs sind schon mehr als 200 Menschen an Ebola gestorben. Ein Patient aus den USA wird momentan in Deutschland behandelt. Ärzte sagen, dass bei ihm momentan keine Lebensgefahr besteht. Die WHO will die Epidemie eindämmen durch das Schicken medizinischer Teams und die Bevölkerung über Ansteckung informieren. Ferrari hat sein erstes Elektroauto vorgestellt. Der Luce kostet mehr als 500.000 Euro und soll noch heuer ausgeliefert werden. Der viertürige Fünfsitzer hat über 1000 PS und eine Reichweite von mehr als 500 Kilometern. Ferrari schlägt damit einen Kurswechsel ein, denn Konkurrenten wie Porsche oder Lamborghini haben ihre Elektroambitionen zuletzt zurückgeschraubt.
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29: 5 bis 10 Minuten plus in Innsbruck bei der Grasmeierkreuzung, aktuell in Fahrtrichtung Tivoli. Und gute Nachrichten bei den Öffis in Innsbruck. Die Linie 2 kann ab sofort die Haltestelle bis zur Perhof-Siedlung wieder anfahren. Die Schäden sind behoben. Staus und Blitzer, wenn ihr etwas entdeckt, bitte melden 0512 20 80 85. Danke und gute Fahrt.
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28: Ja, 3 Kulthits aus den 2000ern am Stück für noch mehr Abwechslung in der Arbeit. Gleich mit dabei Mr. Worldwide, der coolste Glatzkopf überhaupt, Pitbull mit I Know You Want Me, Kurt Nielsen geht hoch hinaus mit She's So High und wir starten rein mit der Girlband der 2000er aus Deutschland, mit den No Angels. Und jetzt heißt's ganz, ganz laut mitsingen, Daylight in Your Eyes. Was für ein Klassiker.

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1: Stricken im Kino bei gedämpftem Licht. Heute um 18.30 Uhr im Metropolkino in Innsbruck mit Glenn Kill, ein Schafskrimi. Tickets gibt's online unter metropol-kino.at oder direkt an der Kinokasse. Gabriel Castaneda im Komma in Wörgl mit seinem Comedy-Programm Nacho Man, ein Mann für alle Fälle. Diesen Samstag am 30. Mai um 20 Uhr. Alle weiteren Infos und den Link zu den Tickets gibt's auf der Website vom Veranstaltungszentrum Komma in Wörgl. Made Mindful, der Konzeptmarkt mit außergewöhnlichem Kunsthandwerk in Sistrans. Dieses Wochenende am Samstag von 16 bis 21 Uhr und am Sonntag von 15 bis 20 Uhr im Unternehmerzentrum in Sistrans. Mehr Infos gibt's auf Instagram unter made.mindful.market. Und Innsbruck läuft, der 41. Stadtlauf Innsbruck, powered by Tiroler Tageszeitung und Live-Radio, diesen Sonntag ab 9.30 Uhr. Mit Start und Ziel am Landestheater Vorplatz. Alle Infos auf innsbruckläuft.com.
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17: Mit Andi Leich ist es kurz vor 3:30. Düstere Aussichten für die Tiroler Gletscher. Der schneearme Winter hat seine Spuren hinterlassen und der bevorstehende Sommer könnte es noch schlimmer machen. Gletscherforscher warnen, dass viele kleine Gletscher in Österreich schon heuer vollständig verschwinden könnten. Die Stubaier und Ötztaler Alpen etwa könnten bis 2030 rund ein Drittel aller Gletscher verlieren. Das sind etwa 100. Bilderschlägerei in Schwarz. Bereits am 15. Mai sollen zwei Gruppen Jugendlicher aufeinander losgegangen sein. Einer der Beteiligten soll seine Kontrahenten mit einer Schreckschusspistole bedroht haben. Auch ein Klappmesser und eine zum Schlagring umfunktionierte Halskette waren im Spiel. Ein 17-Jähriger hat schwer verletzt in die Klinik müssen. Die Polizei hat mittlerweile alle mutmaßlichen Täter ausgeforscht. Es setzt Anzeigen und Waffenverbote. Und Meilenstein auf einer großen Innsbrucker Baustelle. Heute war Firstfeier für die dritte Baustufe im Pradler Eichhof. Das ist aktuell das zweitgrößte Wohnbauprojekt der Stadt. Es entstehen 50 neue Mietwohnungen. 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
18: Mit Sandra Tilg, 5 Minuten länger dauert es aktuell in Innsbruck im Baustellenbereich bei der Grasmeierkreuzung in Fahrtrichtung Tivoli. Und bitte nicht zu schnell, die neuesten Blitzer für Tirol nur hier bei uns auf Live-Radio. Es blitzt momentan auf der A12 Inntal-Autobahn bei Zierl Ost. Eure Staus und Blitze, wenn ihr noch etwas entdeckt, gerne melden 0512 20 80 85. Vielen Dank und gute Fahrt.
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15: Schönen Nachmittag, hier ist das Tirolwetter bei Live-Radio mit Sandra Tilk. 33 Grad um kurz vor 3 messen wir jetzt in Roppen. Das ist der aktuelle Hitze-Hotspot in Tirol. Es kann heute noch auf bis zu 34 Grad raufgehen. Sonnenschein dazu jetzt mit ein paar Wolken. In den nächsten Stunden können sich lokale kurze Gewitter bilden. Die wenn dann im Bereich Ötztal oder in Osttirol. Die Live-Radio-Vorschau, es bleibt heiß und schwül. Morgen Mittwoch bis zu 31 Grad. Ab Mittag nach und nach mehr Gewitter, teils auch kräftige Gewitter. Am längsten trocken bleibt es morgen im Oberland. Der Donnerstag wird sommerlich bei 30 Grad, Sonne und später einzelnen Gewittern.
16: Was war das in Roppen? 33?
15: Oh, 33 wow. Grad, heiß.
16: Ja, Happy Menschengrillfest heute wieder. Für alle, die gerade keine Zeit haben, ich habe sie. Es ist 5 vor 3.
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17: Mit Melanie Wenig. Mit Monatsende läuft die Spritpreisbremse aus und nicht erst seit heute läuft die Diskussion, sie zu verlängern. Die Regierung ist sich nicht einig. Die SPÖ will weiter Eingriffe in die Gewinnmargen der Mineralölkonzerne. Von Bundeskanzler Stocker ist dazu heute nur so viel zu hören.
18: Wir werden einen Bericht bekommen von der E-Control, wie die Mineralölwirtschaft auf diese Situation reagiert hat. Wenn Margen nicht überproportional erhöht werden, gibt es keinen Grund, sie zu senken. Wenn der Energiepreis wieder ein Niveau erreicht, wo wir auch bei der Mehrwertsteuer keine Mehreinnahmen zu Vorkriegsniveau haben, gibt es auch keinen Grund, etwas zu verändern.
17: Oberste Priorität hat für den Kanzler die Versorgungssicherheit. Zumindest die Mineralölsteuer soll aber weiter reduziert werden. Derzeit liegen die Preise für Superbenzin bei etwa 1,80 Euro, für Diesel bei 1,90 Euro. Nachdem ein Unbekannter Freitagnacht in Dornbirn auf offener Straße eine 16-Jährige attackiert hat, ermittelt die Polizei noch immer auf Hochtouren nach dem Täter. Die junge Frau hat sich mit Fußtritten gewehrt und konnte sich mit einem Pfefferspray aus der Situation befreien. Sie ist verwundet worden. Die Polizei Dornbirn bittet mögliche Zeugen um Hinweise. Zehntausende Anrainer im kalifornischen Bezirk Orange County dürfen nach Tagen wieder zurück in ihre Häuser. Die Gefahr war groß, dass ein Chemietank auf einem Firmengelände explodiert. Die Feuerwehr ist hier seit Donnerstag im Einsatz. Noch immer besteht die Gefahr einer kleinen Explosion. Rund 16.000 Anwohner in der unmittelbaren Umgebung müssen weiter abwarten, bevor sie wieder nach Hause dürfen. Eine für Mai ungewöhnliche Hitzewelle hat derzeit große Teile Europas im Griff. In Frankreich gilt erstmals im Mai Warnstufe Orange. Fast 34 Grad nahe der britischen Hauptstadt London sind ein neuer Rekord. In Spanien sind für diese Woche noch 38 Grad angekündigt. Auch bei uns bleibt es zu heiß für die Jahreszeit.
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15: Auf den Straßen läuft's, alles gut soweit. Staus und Blitze, wenn ihr etwas entdeckt, jederzeit melden unter 0512 20 80 85. Danke und gute Fahrt. Mhm.
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16: Mit ganz viel guter Laune geht's jetzt wieder Richtung Dienstag, Feierabend. Und das kann sich keiner ausdenken. In Deutschland, da gibt's jetzt ein Hotel für... Hört ihr gleich, in 5 Minuten.

0: Also das kann sich keiner ausdenken. In Deutschland gibt's jetzt das erste Hotel für Sauerteig.
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0: Ein Bäcker öffnet jetzt ein Sauerteig-Hotel. Ist kein Scherz. Während Menschen auf Urlaub fahren, checkt dort der Brotteig ein. Ein Bäcker aus Kiel macht das jetzt, Urlaubsbetreuung für Sauerteig, weil ja eben Sauerteig regelmäßig gefüttert werden muss. Können Hobbybäcker dort ihre Gläser während ihres Urlaubs abgeben. Platz gibt's im Sauerteig-Hotel für 15 Sauerteige, damit die Besitzer dann nach dem Urlaub direkt wieder weiterbacken können. Ja, von mir aus. Andere geben den Hund ab in die Betreuung. Dort bringt man dann den Teig vorbei. Ja, und wie war Ihr Aufenthalt? Ja, sehr luftig. Ja, Dankeschön. Ja. Also ehrlich gesagt, Deutschland schafft es echt aus allem irgendwie ein organisiertes Konzept zu machen, oder? Das Einzige, was noch fehlt, wäre ein Wellnessbereich für Germteig. Also wo der Germteig dann so richtig schön rasten kann.

0: Schönen Nachmittag und bitte einmal diesen Satz fortsetzen, hier bei KfW's Rush Hour auf Live-Radio, nämlich: Mein Pfingstwochenende war mega genial, weil...
1: Weil ich keine Schule hatte. War mit meinen Freunden grillen, war sehr cool. Fleisch haben wir grillt und ja, so was trunken haben wir auch.
0: Warum war dein Pfingstwochenende mega geil, weil...
2: Ich Zeit mit meinem Freund verbracht habe.
0: Was habt ihr gemacht? Wir Ist es jugendfrei?
2: Schwimmen. Ja, wir waren schwimmen.
3: Weil ich Fußball geschaut habe, Wacker Tirol gegen WSG Tirol und ja, deswegen war es geil.
0: Und dann bist du eskaliert.
3: Ja, stimmt. Ja, es war schon ein tolles Spiel, muss ich sagen. 3-1.
0: Mein Pfingstwochenende war mega geil, weil...
2: Weil ich mit meiner Familie einkaufen war. Bisschen Make-up und so.
0: Dass du wieder fesch bist.
2: Ja, danke.
0: Bist ja immer fesch.
2: Ja, ja.
4: Ja, weil wir viel Zeit mit der Familie gehabt haben, haben auch gegrillt und haben auch einen schönen Nachmittag gehabt im Garten.
2: Also ich war mit meinen Freundinnen draußen und ja, wir haben viel Spaß gehabt.
0: Und die Temperaturen waren ja auch fein, gell? Fast 33 Grad.
2: Ja, super. Wir haben jetzt fast das ganze Jahr lang Winter gehabt. Ich hätte jetzt langsam Zeit, dass Sommer wird.
0: Jetzt kann es auch 40 Grad haben, es ist dir wurscht.
2: Ja, Hauptsache warm.
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15: Mit Andi Laich. Tirol schickt seine Forderungen rund um den Brennertransit in Richtung Wien und Brüssel. Die Wipptaler Bürgermeister haben ihre Forderungen heute gesammelt an den Landeshauptmann übergeben. Der soll sie an Bund, die Nachbarstaaten und die EU übermitteln. Florian Riedl, Bürgermeister von Steinach und Obmann des Planungsverbands Wipptal.
16: Am Tag nach der Kundgebung darf nicht Stillstand sein, sondern es muss am Verhandlungstisch zurückgekehrt werden. Es muss weitergearbeitet werden. Aber es muss, und das ist unsere klare Botschaft, zusätzlich an Fahrt aufgenommen werden am Verhandlungstisch.
15: Die Gemeinden entlang der Brennerroute fordern unter anderem besseren Lärmschutz und eine höhere Lkw-Maut. Es ist wieder heiß in Tirol. Schon gestern hat Lienz fast die 33-Grad-Marke geknackt. Mit 32,7 Grad war die Osttiroler Bezirkshauptstadt Tirols Hitzepol Nummer 1. Auch in Innsbruck und Haiming sind rund 32 Grad gemessen worden. Morgen könnten dann auch Gewitter dazukommen. Und Sport: Bei der Eishockey-WM in der Schweiz trifft Österreich in einer Stunde auf Titelverteidiger USA. Es geht um den Einzug ins Viertelfinale. Mit einem Sieg, auch nach Verlängerung, wäre Österreich weiter. 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
17: Mit Sandra Tilk und das immer ganz schnell durch. Momentan keine gröberen Probleme oder Staus. Wenn ihr etwas entdeckt, gerne an uns weitersagen. 0512 20 80 85.
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0: Alle, alle, alle. Thorsten Einarsson, das klingt so richtig nach Fußball-Weltmeisterschaft. Dauert noch ein bisschen 14 Tage, dann geht's los. Willkommen in der kurzen Arbeits- und Schulwoche. Es ist schon herrlich, oder? Eine Woche, die schon mit Dienstag beginnt. Traumhaft. Ihr dürft heute mal entscheiden, welcher Dienstag-Song uns heute um 18 Uhr dann gemeinsam Richtung Feierabend bringt. Ihr seid wie immer die Musikchefinnen und Musikchefs bei
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0: Zwei Dienstag-Songs treten heute gegeneinander an. Entweder der moderne Club-Beat für den perfekten Dienstag vom türkischen DJ-Superstar Burak

Oder doch was Entspanntes zum Dahingleiten nach Hause. Jennifer Brown mit Tuesday Afternoon. Was darf's denn sein? Jetzt mitvoten für euren Lieblings-Tuesday-Song auf liveradio.tirol/Kaufis-Rush-Hour. Welcher Song fühlt sich besser an? Entscheidung gibt's wie immer. Zum Schluss der Show um 18 Uhr. 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

0: Das ist an Langsamkeit kaum zu toppen.
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0: Das größte Schneckenfest der Welt hat wieder in Spanien stattgefunden. Und zwar in der spanischen Stadt Lleida. Da hat wieder das große Schneckenfestival stattgefunden. 200.000 Besucher waren dabei und haben insgesamt mehr als 14 Tonnen Schnecken gegessen. Na, Mahlzeit. Die Tiere sind gegrillt worden, gekocht oder einfach in der Paella versteckt und in Eintöpfen serviert worden. Guten Appetit wünsche. Ist auch irgendwie das Gegenteil von Fast Food, oder? Slow Food im wahrsten Sinne des Wortes. Ja. Wie läuft es ab, wenn 200.000 Besucher 14 Tonnen Schnecken essen? Ich glaube, da hörst du nur mal rundherum. Ja, schlürf, schlürf, schlürf. Und ganz ehrlich, ich glaube, manche Delikatessen muss man einfach nicht verstehen, oder?

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16: Schönen Dienstagnachmittag. Hier ist das Tirolwetter bei Live-Radio mit Sandra Tilk. Das dürfte jetzt der heutige Höchstwert sein. 33 Grad. Eingeloggt in Lienz und in Heiming. Mit Eisschleckwetter geht's heute rein in den Dienstagfeierabend. Sonne, die paar Wolken am Himmel bleiben meistens harmlos, können sich aber zu kurzen gewittrigen Schauern entwickeln, die am ehesten entlang der Ötztaler Alpen und in Osttirol. Die Live-Radio-Vorschau sommerlich geht's weiter bis zu 31 Grad morgen Mittwoch. Zuerst Sonne, dann immer öfter Blitz und Donner. Teils kräftige Gewitter morgen sind da mit dabei, quer durch Tirol bis in die Abendstunden. Am Donnerstag gibt es dann Sonne, Wolken bis zu 30 Grad und ein paar Gewitter am Nachmittag.
17: Ihr holt euch jetzt im Außendienst schnell noch an der Tankstelle ein Eis oder einen Eiskaffee to go, der wäre auch gut. Oh. Bisschen Sommerfeeling geht auch beim Arbeiten, oder? Von uns gibt es inzwischen die News, es ist 5 vor 4.
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18: Mit Melanie Wenig. Unter strengen Sicherheitsmaßnahmen startet morgen am Landesgericht in Klagenfurt der Prozess gegen den Villach-Attentäter. Der 23-jährige Syrer soll im Februar vergangenen Jahres einen 14-Jährigen getötet und 5 weitere Personen teils lebensgefährlich verletzt haben. Entsprechend groß ist das öffentliche Interesse, sagt Mediensprecher Christian Liebhauser-Karl.
19: Wir haben 27 akkreditierte Medienvertreter aus dem In- und Ausland. Sowohl im Verhandlungssaal 29 als auch im Verhandlungssaal 10 sind sämtliche Plätze besetzt. Das heißt, wir sprechen circa von einer Besucheranzahl von 130.
18: Der Prozess ist auf 2 Tage anberaumt. Am Donnerstag wird das Urteil erwartet. Dem Angeklagten droht lebenslange Haft. Ab Juni führt Österreich Bodycams für Justizwache-Bedienstete in Gefängnissen und forensischen Zentren ein. Justizministerin Sporrer hat heute die Eckpunkte präsentiert. Die Kameras sollen Übergriffe dokumentieren, Bedienstete schützen und Konflikte mit Insassen entschärfen. Zuerst werden Spezialeinheiten der Justizwache ausgestattet, später alle Bediensteten. Insgesamt sind 500 Bodycams geplant. Die Einführung kostet rund 900.000 Euro. Dazu kommen jährlich etwa 80.000 Euro Betriebskosten. Litauen wirft Russland vor, seine GPS-Störanlagen massiv ausgebaut zu haben. Manipulierte GPS-Signale können inzwischen große Teile Osteuropas und des Ostseeraums beeinflussen, heißt es von Behörden. Betroffen wären etwa Polen, das Baltikum, Finnland oder Schweden. In der Region ist es demnach bereits zu GPS-Störungen im Flugverkehr gekommen, auch bei einzelnen Regierungs- und Militärflügen. Eine Lichtshow in der australischen Metropole Sydney ist buchstäblich ins Wasser gefallen. Fast 90 Drohnen sind völlig unerwartet ins Meer gestürzt. Die Veranstalter sprechen von technischen Problemen mit der Funkfrequenz. 2 weitere geplante Shows im Rahmen des berühmten Vivid Festivals wurden nun abgesagt.
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16: Da dauert es in Innsbruck im Baustellenbereich bei der Grasmeier-Kreuzung gerade 5 bis 10 Minuten länger in Fahrtrichtung Tivoli. Ansonsten läuft's. Staus und Blitzer gerne noch melden. 0512 20 80 85.
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17: Das ist echt der Wahnsinn. Welches Souvenir eine Urlauberin aus Sardinien jetzt mitnehmen wollte? Die ganze verrückte Geschichte gleich in 5.

0: Der Koffer, der hat wahrscheinlich ordentlich Übergewicht gehabt.
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0: Eine französische Urlauberin ist auf Sardinien mit rund 40 Kilogramm Sand, Muscheln und Kieselsteinen erwischt worden. Die Frau wollte das offenbar mit der Fähre nach Frankreich bringen. Und warum nicht bei 40 Kilo Sand? Weil das Mitnehmen von Sand aber auf Sardinien strengstens verboten ist, droht ihr jetzt eine hohe Geldstrafe, bis zu 3.000 Euro. Ja, dann besser doch den doofen Magneten mitnehmen beim nächsten Mal. Ui, der Koffer, der hat wahrscheinlich ordentlich Übergewicht gehabt.
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0: Eine französische Urlauberin ist auf Sardinien mit rund

droht dir jetzt eine hohe Geldstrafe, bis zu 3000 Euro. Ja, dann besser doch den doofen Magneten mitnehmen beim nächsten Mal und nicht gleich halb Sardinien. Aber vielleicht hat sie auch geglaubt, okay, All-Inclusive-Urlaub gilt auch für den Sand am Strand. Was wollt die damit machen, oder? Vielleicht daheim einen privaten Mittelmeerstrand eröffnen? Aber unglaublich, 40 Kilogramm Sand. Das ist ja kein Souvenir mehr. 40 Kilo Sand, das ist ja schon fast Baustoffhandel. Have a-

0: Ist das nicht herrlich? Die Woche startet gleich direkt mit dem Dienstag. Traumhaft! Hier ist Live-Radio. Das ist eigentlich so wie bei Mario Kart, oder? Wenn man diesen Turbo-Start erwischt, zack, ist man schon vorne mittendrin. Und deshalb suchen wir heute auch einmal den perfekten Tuesday-Song für unseren Feierabend hier bei
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0: Was darf denn sein heute um 18 Uhr? Entweder der Sound für alle mit Feierlaune trotz Wochenbeginn. Star-DJ aus der Türkei mit Tuesday. Oder der Klassiker. Gemütlicher Nachmittagssound, Jennifer Brown mit Tuesday Afternoon. Was darf sein? Jetzt mitvoten, liveradio.tirol/Kaufis Rush Hour. Momentan Burak Yeter mit Tuesday, die Nase vorn mit 85%. Aber eure Stimme fehlt noch. Gerne reinklicken, liveradio.tirol/Kaufis Rush Hour. Auflösung 18.

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14: Feinen Dienstag, hier ist das Tirolwetter bei Live-Radio mit Laura Schön. Für die Ersten geht's jetzt langsam rein in einen sommerlichen Feierabend. Den könnt ihr auch auf jeden Fall draußen verbringen. Sonne, ein paar Wolken und auch richtig heiß ist es aktuell noch. Um die 30 Grad in den meisten Gemeinden sogar. Kurze gewitterige Schauer können vereinzelt noch im Bereich Ötztal oder auch in Osttirol entstehen. In der Nacht ist's dann aber wieder trocken bei Tiefstwerten zwischen 17 und 11 Grad. Die Live-Radio-Vorschau zeigt, morgen geht es dann untertags bei den Temperaturen wieder ordentlich rauf, bis zu 31 Grad. Zuerst bei viel Sonne, dann nach und nach wieder mehr Gewitter. Am längsten stabil bleibt es morgen voraussichtlich im Oberland. Übermorgen Donnerstag wieder sommerlich heiß bei ein paar Gewittern am Nachmittag.
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15: Mit Andi Deich ist es 5:30. Starker Reiseverkehr, mehr Unfälle mit Verletzten als letztes Jahr, so fällt die Bilanz der Tiroler Polizei zum vergangenen Pfingstwochenende aus. Auch bei Lenkern, die betrunken, unter Drogen oder zu schnell unterwegs waren, hat es einen Anstieg gegeben. Die gute Nachricht ist aber, keiner der 81 Unfälle mit verletzten Personen war tödlich. Gegen einen Tiroler Piloten wird jetzt offiziell ermittelt. Hintergrund ist ein spektakulärer Unfall, der zum Glück aber glimpflich ausgegangen ist. Tirol-Reporterin Eva Hausberger.
16: Der 28-jährige Tiroler war am Samstag mit einem Kleinflugzeug im Pinzgau unterwegs. Gegen Mittag ist er mit dem Gleitschirm einer Paragleiterin zusammengestoßen. Die 44-Jährige hat mit einem Notschirm landen können und ist bis auf Prellungen und blaue Flecken unverletzt geblieben. Auch der Pilot hat seine Maschine sicher landen können. Jetzt wird aber wegen fahrlässiger Körperverletzung gegen ihn ermittelt. Weil Gleitschirme grundsätzlich Vorrang haben, hätte der Pilot ausweichen müssen.
15: Und Sport, der ehemalige Tiroler Kombinierer Lukas Greiderer bleibt dem nordischen Skisport Radsport erhalten. Vergangene Saison hat der 32-Jährige seine aktive Karriere beendet. Er wird nächste Saison aber im Serviceteam der Biathleten mitarbeiten und Material testen. Außerdem peilt er ein Lehramtsstudium und in der Zukunft auch einen Trainerposten an. 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
14: So, eben reingekommen, bitte Vorsicht auf der B181 Aachensee-Bundesstraße. Wiesing Richtung Maurach. Vor dem ehemaligen Gasthof Rofan liegt ein totes Reh mitten auf der Fahrbahn. Polizei ist informiert und auf Anfahrt. Fahrt in diesem Bereich aber bitte besonders vorsichtig und auch langsam vorbei. Weiter geht's mit dem Blick zum Feierabendverkehr. Den spüren wir aktuell in den Stadtgebieten bzw. den Zentren von Innsbruck, Hall, Rattenberg, Wörgl und Kufstein. An den üblichen Staupunkten bitte jeweils 5 bis 10 Minuten mehr einplanen. Wenn ihr sonst noch was entdeckt, Staus oder Blitzer, gerne melden unter 0512 20 80 85. Danke und gute Weiterfahrt.
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0: 16.35 Uhr, höchste Zeit jetzt für den Besuch von einer ganz besonderen Dame. Reloaded. Agathe Bauer ist dran. Katja aus Telfs hat da was Lustiges herausgehört. Aus welchem Song, liebe Katja?
1: Genau, geht um Marina and the Diamond, Prima Donna.
2: Coole Nummer, die klingt cool.
0: Und wo ist da deine deutsche Stelle?
1: Bei Sekunde 16, keiner geht.
0: Keiner geht. Okay, da geht keiner. Keiner geht, so klingt's. Achtung. Ja, eindeutig, keiner geht. So hoch komme ich gar nicht drauf. Achtung, noch einmal. Da ist jetzt die deutsche Stelle. Eindeutig. Danke dir, Katja. Liebe Grüße nach Telfs. Und wenn ihr auch lustige Sachen raus oder Songs, gebt Bescheid. liveradio.tirol/kaufis/rushhour. Denn auch morgen wieder kurz nach 16:30 heißt's.
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3: Harry Styles, American Girls.

0: ist wirklich Next Level, was Japan vorhat.
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0: Ein Regionalflughafen in Japan wird im Sommer zum ersten Pokémon-Flughafen der Welt. Ist das cool? Überall am Gelände sollen Pokémon-Figuren aufgestellt werden, Deko, und es wird sogar Merch-Stände geben. Das Projekt soll nach dem schweren Erdbeben wieder mehr Touristen und Freude in die Region bringen. Das ist schön, da schaue ich unbedingt vorbei. Statt Gate A1, A2 gibt es dann Gate Glumanda und so weiter. Das ist immer cool, oder? Japan macht einfach alles ein bisschen verrückter als der Rest der Welt. Ist mega. Der erste Pokémon-Flughafen der Welt. Die Sicherheitsdurchsage klingt hoffentlich dann wieder von Pokémon gesprochen. In Japan ist irgendwie alles immer lustig und verrückt, oder? Da schaut selbst Katastrophenhilfe irgendwie süß aus.

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17: Hier ist das Tirolwetter bei Live Radio mit Laura Schön. Eis essen, Griller anschmeißen oder einfach im Garten chillen. Ein perfekter lauer Sommerabend heute dafür. Wobei es aktuell noch eher heiß ist mit 31 Grad in Kufstein und sogar noch 32 Grad in Innsbruck oder auch in Lienz. Einzelne gewitterige Schauer können heute auch noch entstehen und zwar am ersten im Ötztal oder stellenweise auch in Osttirol. Die Live-Radio-Forscher zeigt, sommerlich heiß geht's weiter durch die Woche. Morgen Mittwoch und am Donnerstag knacken wir wieder die 30-Grad-Marke. Dazu jeweils einiges an Sonne. Morgen ist die Luft allerdings sehr gewitteranfällig und das quer durchs ganze Land. Auch am Donnerstag müssen wir am Nachmittag dann stellenweise mit ein paar kleineren Gewittern rechnen.
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19: Wenn man genau hinhört, Laura, hörst du das? Hörst du das? Dann, ja, man hört es schon ein bisschen ganz leise. Gell? Irgendwo weint gerade ein Gastgarten, weil wir zwar nicht drin sitzen und spritzen Regen.
17: Ganz genau. Ja. Denen entgeht was.
19: Wir hoffen, euch sei es vergönnt. Ansonsten jetzt mal alles, was wichtig ist, um 5:05 Uhr.
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22: Mit Melanie Wenig.
6: Die USA haben in der vergangenen Nacht erneut Angriffe auf den Iran gestartet, trotz vereinbarter Waffenruhe. Zeitgleich laufen in Katar Verhandlungen über ein Ende des Kriegs. Welche Auswirkungen die Angriffe auf die diplomatischen Bemühungen haben, ist noch unklar. Strittig ist vor allem die Zukunft des iranischen Atomprogramms, sagt Militärexperte Gerald Karner.
20: Das heißt eigentlich, dass im Prinzip das Atomabkommen von 2015, das unter Obama geschlossen worden war, ein exakteres und genaueres und stabileres ist als das, was wir jetzt haben. Das heißt, die Frage stellt sich nach wie vor und immer drängender, warum und mit welchen Zielen wurde dieser Krieg überhaupt begonnen?
6: Ziel ist aktuell, die seit April geltende Waffenruhe um 60 Tage zu verlängern. US-Präsident Trump hat die Erwartungen an die Gespräche in Katar allerdings gedämpft. Mit Monatsende läuft die Spritpreisbremse aus und nicht erst seit heute läuft die Diskussion darüber, sie fortzusetzen. Die Regierung ist sich nicht einig. ÖVP und Neos wollen keine weiteren Eingriffe in die Gewinnmargen der Mineralölkonzerne, die SPÖ schon. Zumindest die Mineralölsteuer soll aber weiter reduziert werden. Derzeit liegen die Preise für Superbenzin bei 1,80 Euro, für Diesel bei 1,90 Euro. Russland will die Truppen für den Krieg gegen die Ukraine aufstocken und braucht neue Rekruten und verspricht nun jenen, die in den Krieg ziehen, die Schulden zu erlassen. Und zwar eine Summe bis zu umgerechnet 120.000 Euro. Vorausgesetzt, sie unterschreiben einen Vertrag mit dem Verteidigungsministerium für mindestens ein Jahr. Die frühe Hitzewelle in Teilen Europas sorgt für Rekorde. Fast 34 Grad nahe der britischen Hauptstadt London ist für diese Zeit ein neuer Rekord. In Spanien sind für diese Woche noch 38 Grad angekündigt. In Frankreich sind im Zusammenhang mit der Hitze Menschen gestorben. Zwei beim Sport, fünf weitere sind ertrunken. Das plötzliche Eintauchen in kaltes Wasser kann den Kreislauf belasten, warnen Rettungsdienste.
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17: Soeben reingekommen, ein Unfall ist passiert auf der B177 Seefelder Straße und zwar am Ende vom Porta-Claudia-Tunnel in Fahrtrichtung deutsche Grenze. Der Tunnel ist daher aktuell auch auf Rot gestellt. Einsatzkräfte sind vor Ort, der Verkehr wird aktuell von Deutschland kommend umgeleitet, rechnet hier aber in beiden Fahrtrichtungen mit Verzögerungen. Wir halten euch natürlich auf dem Laufenden. Weiter auf die A12 Inntal-Autobahn Innsbruck Richtung Landeck. Direkt in der Ausfahrt Völs steht aktuell ein defekter LKW. Auch hier sind die Einsatzkräfte bereits auf Anfahrt. Fahrt aber auch in diesem Bereich bitte besonders vorsichtig vorbei. Und noch der Blick zum Feierabendverkehr. Den spüren wir jetzt in den Stadtgebieten bzw. den Zentren von Innsbruck, Hall, Rattenberg, Kufstein und St. Johann. An den üblichen Staupunkten jeweils 5 bis 10 Minuten mehr einplanen. Wenn ihr sonst noch was entdeckt, Staus oder Blitzer, gerne an uns weitergeben unter 0512 20 80 85.
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0: kurz nach 17 Uhr die wichtigste Frage des Tages jetzt auf Live-Radio für Kathi aus Elbögen. Liebe Kathi, Schatzi, wie war dein Tag?
1: Ja, wunderbar. War der Tag. Ich habe heute eigentlich, ich habe frei gehabt, bin mit dem Hund gegangen, ein bisschen in der Sonne gesessen und jetzt setze ich mich auf den Traktor und gucke Gras mähen.
0: Oh.
1: Und da freue ich mich schon.
0: Ist ja das perfekte Wetter momentan, gell, zum Heigen?
1: Ja, ich habe jetzt ein bisschen warten müssen, weil es noch zu heiß war, aber jetzt geht's los.
0: Ich habe gehört, du bist Meteorologin.
1: Das stimmt, ja.
0: Ja, wie geht's denn weiter mit dem Sommer? Also der ist jetzt eh schon recht früh gekommen mit den über 30 Grad. Hast du schon
1: ja,
0: ein paar Spoiler?
1: Ja, ich habe befürchtet, dass die Frage kommt, aber ich muss jetzt da ganz fair sagen, es gibt momentan ein Tiefdruckgebiet und ein Hochdruckgebiet, die sich momentan matchen. Und die Modelle sagen jetzt eigentlich noch nicht ganz konkret, wie es weitergeht.
0: 50-50.
1: Also bestenfalls, ja, es ist wirklich 50-50. Also bestenfalls gewinnt es hoch wieder. Und dann haben wir aber die nächsten drei Wochen Trockenheit, was jetzt wieder natürlich für die Landwirtschaft nicht so günstig ist.
0: So eine Mischung wäre es dann eher, oder?
1: Ja, die Mischung wäre natürlich optimal, aber das können wir uns leider nicht aussuchen.
0: Okay, dann lassen wir uns mal überraschen. Kathi, dir viel Spaß heute noch am Traktor.
1: Ja, ja, ich habe ja.
0: nimm Live-Radio mit am Traktorradio.
1: Ja, habe ich. Du hast Glück gehabt, dass du mir noch mal erreicht hast, weil jetzt bin ich gleich mal dahin. Ja,
0: ja dann ja. Schönes Mähen. Und wenn der Fahrt ist oder wenn du einen Musikwunsch brauchst am Traktor, rufst du mich an, weil du weißt, der ist immer für dich da.
1: Da kaufe ich, das ist klar.
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0: Hier ist jetzt die verrückteste Schlagzeile heute am Dienstag. Ferrari baut jetzt ein Elektroauto.
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0: Ist kein Scherz, Ferrari hat in Rom jetzt sein erstes voll elektrisches Modell vorgestellt. Der neue Ferrari Sportwagen heißt Luce, kostet 550.000 Euro und soll heuer noch ausgeliefert werden. Komplett elektrisch. Ferrari. Schauen wir mal, oder? Ob mehr als 3 Stück verkauft werden. Ich meine, sorry, aber Ferrari ohne Motorensound? Ich glaube, da müssen viele Fans das erste Mal verkraften. Früher hat es noch. Heute ist. Ich glaube nicht, dass das deswegen gefällt, oder? Ist wie Espresso ohne Koffein. Irgendwie ungewohnt. Aber bitte, leise angeben. Kriegt da eine völlig neue Bedeutung, oder?

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21: Das Tirolwetter bei Live-Radio mit Laura Schön und mit sommerlichen Temperaturen und viel Sonnenschein geht's Richtung Dienstagabend. Vereinzelt können sich kurze Gewitter bilden und zwar am ehesten im Ötztal oder auch in Osttirol. Aktuell schaut's aber mal noch richtig gut aus. Dem Feierabend im Glas Dem Feierabendglasl im Freien steht also aktuell nichts im Wege. Die Live-Radio-Vorschau zeigt, morgen Mittwoch wird es wieder heiß. Es gehen sich wieder bis zu 31 Grad aus. Im Laufe des Tages entwickeln sich dann immer mehr Gewitter. Zuerst im Außerfern, im Unterland oder auch in Osttirol. Am längsten sonnig bleibt es dabei im Nordtiroler Oberland. Am Donnerstag dann wieder mehr Sonne, bis zu 30 Grad und nachmittags wieder einzelte Gewitter im Unterland.
0: Feierabendglasl. Ja.
21: Ich bin noch nüchtern, ich schwöre.
0: Ratet, wer uns gehabt hat.
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1: Mit Andi Laich. Tirol schickt seine Forderungen rund um den Brennertransit in Richtung Wien und Brüssel. Die Wiebthaler Bürgermeister haben ihre Forderungen im Vorfeld der Brenner-Demo am Samstag heute gesammelt an den Landeshauptmann übergeben. Der soll sie an Bund, die Nachbarstaaten und die EU übermitteln. Florian Riedl, Bürgermeister von Steinach und Obmann des Planungsverbands Wiebthal.
22: Am Tag nach der Kundgebung darf nicht Stillstand sein, sondern es muss am Verhandlungstisch zurückgekehrt werden, es muss weitergearbeitet werden. Aber es muss, und das ist unsere klare Botschaft, zusätzlich an Fahrt aufgenommen werden am Verhandlungstisch.
1: Die Gemeinden entlang der Brennerroute fordern unter anderem besseren Lärmschutz und eine höhere Lkw-Maut. In Seefeld sucht die Polizei einen Autofahrer. Das Überholmanöver eines bislang unbekannten Fahrers hat im Pfarrbicheltunnel gestern zu einem Unfall mit insgesamt 4 Fahrzeugen geführt, weil ein anderes Auto abrupt bremsen hat müssen. Die Folge war ein Auffahrunfall mit einem weiteren Auto und 2 Motorrädern. Nach dem Lenker, der überholt hat, wird jetzt gefahndet. Und in Schwend muss ein Paragleiter notlanden. Der Schirm des 60-Jährigen klappt gestern plötzlich zusammen. Dabei verfangen sich die Leinen und der Pilot stürzt ab. Er kann aber noch einen Rettungsschirm auslösen und unverletzt landen. Allerdings in unwegsamem Gelände. Bergretter und ein Notarzt-Hubschrauber bringen ihn dann ins Tal. 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
21: Wir schauen gleich wieder zur Unfallstelle auf der B177 Seefelder Straße am Ende vom Porta Claudia-Tunnel in Fahrtrichtung deutsche Grenze ist das passiert. Die ist mittlerweile so gut wie geräumt. Der Tunnel ist aber aktuell noch in beiden Fahrtrichtungen gesperrt. Ihr werdet aktuell noch durchs Ortsgebiet von Scharnitz umgeleitet. Der Tunnel sollte aber in den nächsten Minuten wieder aufgehen. Weiter auf die A12 Inntal-Autobahn, Landeck Richtung Innsbruck. Direkt bei der Ausfahrt Ziel Ost steht ein defekter Bus. Die ASFINAG ist informiert und auf Anfahrt, fahrt aber auch hier bitte besonders vorsichtig vorbei. Und den Feierabendverkehr spüren wir jetzt ordentlich in den Stadtgebieten bzw. den Zentren von Telfs, Innsbruck, Hall, Rattenberg, Wörgl, Kufstein und St. Johann. An den üblichen Staupunkten bitte jeweils bis zu 10 Minuten mehr einplanen. Wenn ihr sonst noch was habt für uns, Staus oder Blitzer, gerne melden unter 0512 20 80 85.
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0: Das ist wirklich der Horrormoment für jeden Sportler, wenn du mitten im Match plötzlich merkst, ui, das wird knapp.
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0: So ist es jetzt dem französischen Tennisspieler Arthur Guéart gegangen bei den French Open. Der hat um eine ganz schnelle Pause gebeten, weil er ganz dringend aufs Klo hat müssen. Eigene Aussage, hat er Durchfall und Angst gehabt, sonst auf den Platz zu machen. Und deswegen hat er den Schiedsrichter gebeten. Er muss aber ganz dringend. Hat aber zuerst trotzdem das Match fertig spielen müssen. Dann hat er ganz schnell in die Kabine verschwinden dürfen. Ja. Das war vermutlich der unangenehmste Matchball des Lebens. Da sprintest du wahrscheinlich schneller zur Toilette als zum Netz. Und hoffst, dass es keine langen Ballwechsel gibt. Ja, der wahre Gegner. Diesmal eindeutig nicht der andere Spieler, sondern du selber. Ich meine, es wäre zwar ein Sandplatz gewesen, aber es ist nochmal alles gut gegangen. Happy End.

0: Willkommen in der kurzen Arbeits- und Schulwoche. Es ist schon cool, oder? Eine Woche ohne Montag fühlt sich fast schon ein bisschen illegal gut an. Und deswegen feiern wir auch heute diesen wunderschönen Dienstag musikalisch.
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0: Welcher Dienstagssong darfst jetzt dann gleich in einer Viertelstunde für euch sein? Als Kaufis Geheimsong. Entweder der Party-Dienstag mit Beats. DJ Burageta und Tuesday, richtig coole Nummer, oder ein entspannter Tuesday Afternoon mit Jennifer Brown. Letzte Chance zu voten auf liveradio.tirol/kaufis Rush Hour. Gleich um 18 Uhr gibt's dann das Ergebnis. Baby.

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12: Feinen Dienstag, hier ist das Tirolwetter bei Live-Radio mit Laura Schön. Hitze, Hotspot jetzt am Abend, aktuell noch Lienz mit immer noch knapp 32 Grad. In Innsbruck sind es 31 und in Imst messen wir noch 30 Grad. In der Nacht geht es dann immerhin auf frische 17 bis 11 Grad runter. Bis zum Sonnenuntergang gegen 21 Uhr scheint die Sonne heute auch munter weiter. Kurze gewitterige Schauer sind am ehesten im Bereich Ötztal bis Osttirol möglich. Die Live-Radio-Vorschau zeigt, gewitteranfällig wird dann morgen der Mittwoch. Ab Mittag entwickeln sich immer mehr Quellwolken, dann sind auch kräftigere Gewitter mit dabei. Am längsten trocken bleibt es dabei im Nordtiroler Oberland. Dazu gehen sich bis zu 31 Grad aus morgen, am Donnerstag dann bis zu 30, dazu Sonne und Wolken samt ein paar einzelnen Gewittern.
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20: Ich hoffe, daheim wartet jetzt ein kühler Gersten-Smoothie auf euch. Ja, das, boah, du kannst ruhig lachen.
12: Ja, healthy Kaufi.
20: Man kann auch Bier sagen, aber es klingt der Gersten-Smoothie viel cooler, wie ich finde, oder? Dazu jetzt die Schlagzeilen. Es ist 5 vor 6. Schönen Dienstag.
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21: Mit Melanie Wenig. Frieden im Iran-Krieg, weiter Fehlanzeige. Neue Angriffe des US-Militärs während der Waffenruhe könnten ein weiteres Hindernis sein. Parallel laufen in Katar diplomatische Bemühungen, den Krieg zu beenden. Dass generell ein nachhaltiges Abkommen zwischen den beiden Ländern zustande kommen kann, bezweifelt Militärexperte Gerald Karner.
22: So wird mit einem Abkommen, das in irgendeiner Form im Raum steht, zwischen diesem Regime und den USA, etwas prolongiert, was natürlich bedeutet, dass der Iran in einigen Jahren durchaus wieder zur Bedrohung seiner Nachbarn in der Region werden kann. Also ein Ergebnis, das absolut nicht wünschenswert ist und ein leider signifikantes Zeichen der derzeitigen amerikanischen außensicherheitspolitischen Unfähigkeit.
21: Ein Knackpunkt ist etwa die Zukunft des iranischen Atomprogramms. Die Staatsanwaltschaft Potsdam ermittelt jetzt gegen Schauspieler Christian Ulmen wegen eines neuen Verdachts auf häusliche Gewalt. Es geht um den Verdacht auf Körperverletzung gegen seine Ex-Partnerin Colleen Fernandez. Die Vorwürfe beziehen sich auf Vorfälle in Spanien in den Jahren 2022 und 2023. Ulmen weist alles zurück. Beim Zusammenstoß zwischen einem Schulbus und einem Zug in Belgien sind 4 Menschen ums Leben gekommen. 2 Kinder, der Fahrer des Schulbusses und eine Begleitperson. 5 weitere Kinder sind im Krankenhaus, ihr Zustand soll aber stabil sein. Der Unfallhergang ist noch unklar, angeblich war der Schranken am Bahnübergang geschlossen. Das rote Signal hat geleuchtet. Das Interesse an der kommenden Fußball-WM ist deutlich größer als an jener vor 4 Jahren, so das Ergebnis einer Market-Agent-Umfrage, auch weil diesmal das ÖFB-Team mit dabei ist. Unter den 60%, die die WM in den USA, Kanada oder Mexiko verfolgen wollen, interessieren sich rund 3/4 für die Spiele der Österreicher. Für das Halbfinale und das Finale sind es immerhin noch mehr als die Hälfte.
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12: Die guten Nachrichten zuerst. Die Unfallstelle auf der BR177 Seefelder Straße ist geräumt und der Porta-Claudia-Tunnel auch wieder offen. Heißt, ihr kommt da wieder staufrei voran. Weiter noch zum Feierabendverkehr. Den spüren wir nach wie vor in den Stadtgebieten bzw. den Zentren von Innsbruck, Hall, Rattenberg, Kufstein und St. Johann. An den üblichen Staupunkten sind es jeweils noch 5 bis 10 Minuten mehr. Wenn ihr sonst noch was seht, Staus oder Blitzer gerne noch weitergeben unter 05 12 20 80 85. Dankeschön und gute Weiterfahrt.
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20: Herrlich, eine Woche, die direkt mit dem Dienstag losgeht. Das könnte gern öfter so sein. Das
12: definitiv.
20: Ist sehr schön. Und ihr habt entschieden, welcher Tuesday-Song uns jetzt alle Richtung Feierabend begleitet. Hier bei
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20: 90%. Was für eine Wucht.
12: Ui.
20: Ja, es darf was Flottes sein heute. Für den Start in den Dienstagfeierabend.
12: Wir grooven mit. Ja,
20: mit dem türkischen DJ-Superstar. Burak Yeda und Tuesday, das ist Kaufis.

0: Schönen Nachmittag und bitte einmal diesen Satz fortsetzen, hier bei Kaufis Rush Hour auf Live Radio, nämlich: Mein Pfingstwochenende war mega genial, weil...
1: Weil ich keine Schule hatte, war mit meinen Freunden grillen, war sehr cool, Fleisch haben wir grillt und ja, so was trunken haben wir auch.
0: Warum war dein Pfingstwochenende mega geil, weil...
2: Die Zeit mit meinem Freund verbracht habe.
0: Was hab's gemacht? Wir Ist es jugendfrei?
2: Ja, wir waren schwimmen.
3: Weil ich Fußball geschaut habe, Wacker Tirol gegen WSG Tirol und ja, deswegen war es geil.
0: Und dann bist du eskaliert.
3: Ja, stimmt. Ja, es war schon ein tolles Spiel, muss ich sagen. 3-1.
0: Mein Pfingstwochenende war mega geil, weil?
4: Weil ich mit meiner Familie einkaufen war. Ein bisschen Make-up und so.
0: Dass du wieder fesch bist.
4: Ja, danke.
0: Bist ja immer fesch.
4: Ja, ja.
5: Ja, weil wir viel Zeit mit der Familie gehabt haben, haben auch gegrillt und haben auch einen schönen Nachmittag gehabt im Garten.
6: Also ich war mit meinen Freundinnen draußen und ja, wir haben viel Spaß gehabt.
0: Und die Temperaturen waren ja auch fein, gell? Fast 33 Grad.
6: Ja, super. Wir haben jetzt fast das ganze Jahr lang Winter gehabt. Ich hätte jetzt langsam Zeit, dass Sommer wird.
0: Jetzt kann es auch 40 Grad haben, es ist dir wurscht.
6: Ja, Hauptsache warm.
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1: Stricken im Kino bei gedämpftem Licht. Heute um 18.30 Uhr im Metropolkino in Innsbruck mit Glenn Kill, ein Schafskrimi. Tickets gibt's online unter metropol-kino.at oder direkt an der Kinokasse. Gabriel Castañeda im Komma in Wörgl mit seinem Comedy-Programm Nacho Man, ein Mann für alle Fälle. Diesen Samstag am 30. Mai um 20 Uhr. Alle weiteren Infos und den Link zu den Tickets gibt's auf der Website vom Veranstaltungszentrum Komma in Wörgl. Made Mindful, der Konzeptmarkt mit außergewöhnlichem Kunsthandwerk in Sistrans. Dieses Wochenende am Samstag von 16 bis 21 Uhr und am Sonntag von 15 bis 20 Uhr im Unternehmerzentrum in Sistrans. Mehr Infos gibt's auf Instagram unter made.mindful.market. Und Innsbruck läuft. Der 41. Stadtlauf Innsbruck, powered by Tiroler Tageszeitung und Live-Radio. Diesen Sonntag ab 9.30 Uhr. Mit Start und Ziel am Landestheater Vorplatz. Alle Infos auf innsbruckläuft.com.
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15: Hier ist das Tirolwetter bei Live-Radio mit Laura Schön. Es geht mit Sonnenschein und ein paar Quellwolken durch einen lauen Dienstagfeierabend. Vielerorts sind es sogar noch 30 und mehr Grad. Durch die Nacht geht es dann heute sternenklar. Mit offenem Fenster schlafen ist heute also gar keine schlechte Idee. Die Tiefstwerte liegen heute in der Nacht zwischen 17 und 11 Grad. Die Live-Radio-Forscher zeigt, klassisches Sommergewitter gibt es dann morgen am Mittwoch ab Mittag nach und nach im Außerfern. Im Unterland oder auch in Osttirol. Am ehesten gegen Abend wird es im Oberland dann gewittern. Dazu auch wieder heiß bei bis zu 31 Grad. Am Donnerstag scheint dann erst anfänglich noch die Sonne bei bis zu 30 Grad. Am Nachmittag kann es dann auch stellenweise ganz kleinere gewitterige Schauer geben.
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17: Mit Andi Laich. Starker Reiseverkehr, mehr Unfälle mit Verletzten als letztes Jahr. So fällt die Bilanz der Tiroler Polizei zum vergangenen Pfingstwochenende aus. Auch bei Lenkern, die betrunken, unter Drogen oder zu schnell unterwegs waren, hat es einen Anstieg gegeben. Die gute Nachricht ist aber, keiner der 81 Unfälle mit verletzten Personen war tödlich. Wilde Schlägerei in Schwarz. Bereits am 15. Mai sollen zwei Gruppen Jugendlicher aufeinander losgegangen sein. Einer der Beteiligten soll seine Kontrahenten mit einer Schreckschusspistole bedroht haben. Auch ein Klappmesser und eine zum Schlagring umfunktionierte Halskette waren im Spiel. Ein 17-Jähriger hat schwer verletzt in die Klinik müssen. Die Polizei hat mittlerweile alle mutmaßlichen Täter ausgeforscht. Es setzt Anzeigen und Waffenverbote. Und in den heimischen Haushalten landen jeden Monat Lebensmittel um rund 100 Euro im Müll. Das zeigt am heutigen Tag der Lebensmittelrettung eine Berechnung der Umweltschutzorganisation WWF. Tirol-Reporterin Eva Hausberger.
18: Demnach sind es in einem durchschnittlichen österreichischen Haushalt monatlich 14 Kilogramm Lebensmittel, die entsorgt werden. Besonders häufig landen Obst und Gemüse, Brot und Backwaren im Müll, weil sie nicht rechtzeitig verbraucht, falsch gelagert oder zu viel eingekauft worden sind. Der WWF fordert heute unter anderem mehr Aufklärung darüber, wie Lebensmittelabfälle vermieden werden können, etwa an Schulen.
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15: Der Feierabendverkehr hat sich jetzt zum Großteil beruhigt. Nur im Stadtgebiet von Innsbruck dauert es am Südring bei der Baustelle bei der Grasmeierkreuzung aktuell noch circa 5 Minuten länger in Fahrtrichtung Tivoli. Wenn ihr sonst noch was entdeckt, Staus oder Blitzer, gerne an uns melden unter 0512 20 80 85. Dankeschön und gute Weiterfahrt.
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0: So, der Dienstag in der kurzen Arbeitswoche ist schon mal geschafft. Danke, dass ihr heute wieder dabei wart. Schön, dass wir gemeinsam durch den Nachmittag gerollt sind. Jetzt heißt es Feierabend genießen, ein bisschen runterkommen, Abend einfach gemütlich ausklingen lassen. Und ich würde mich freuen, wenn wir uns dann morgen wieder hören, ab 15 Uhr bei Kaufis Rush Hour. Mehr gute Laune von 3 bis 3.
1: Jetzt kommen wir langsam zum Schluss und geben Ihnen sozusagen als kostenlose Zugabe noch einen gespielten Witz. Viel Vergnügen.
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3: Herr Doktor, könnten Sie bei mir auch ein bisschen eine Schönheits-OP vornehmen?
4: Eher nicht, na. Schaut schlecht aus. Enthauptungen sind leider bei uns in Tirol verboten.
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20: Ja. Hier ist das Tirolwetter bei Live-Radio mit Laura Schön und mit den Temperaturen zum Dienstagabend. Es gibt noch fein warme 26 Grad in Reutte, in Kufstein, Messmann 29 und bei euch in Innsbruck sind es sogar noch 30 Grad. Also ein perfekter Abend zum lange draußen sitzen heute. In ganz Tirol scheint auch noch die Sonne, nur überm Ötztal gibt es aktuell ein paar vereinzelte Regentropfen. Die Live-Radio-Vorschau zeigt, morgen Mittwoch wird es dann schwül warm, sogar bis heiß. Es gehen sich wieder 31 Grad aus. Ab Mittag bilden sich dann aber immer öfter Gewitter und auch durchs ganze Land durch. Am längsten stabil bleibt es dabei im Nordtiroler Oberland. Der Donnerstag startet dann noch sonnig. Nachmittags gibt es dann stellenweise wieder leichte Gewitter, dazu 25 bis 30 Grad. Es ist jetzt 5 vor 7.
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21: Mit Melanie Wenig. Am Samstag hat ein Kleinflugzeug in Zell am See den Paraglider einer 44-jährigen Oberösterreicherin gerammt. Die Frau hat es geschafft, den Rettungsschirm zu aktivieren und wurde nur leicht verletzt. Der 28-jährige Pilot des Flugzeugs wird jetzt wegen fahrlässiger Körperverletzung angezeigt. Am Landesgericht Klagenfurt startet morgen der Prozess gegen den Villach-Attentäter. Der 23-jährige Syrer hat im Februar letzten Jahres mit einem Klappmesser auf Passanten eingestochen. Ein 14-Jähriger wurde getötet, 5 Menschen wurden teils lebensgefährlich verletzt. Der Prozess startet unter massiven Sicherheitsvorkehrungen. Auch das öffentliche Interesse ist enorm, Mediensprecher Christian Liebhauser-Karre.
22: Angeklagt ist diesbezüglich terroristische Straftaten. Dem Angeklagten wird zur Last gelegt, dass er einerseits einen vollendeten Mord bzw. mehrere versuchte Morde zu verantworten hat. Bis zur Rechtskraft des Urteils gilt die Unschuldsvermutung und diesbezüglich sprechen wir von einem Angeklagten.
21: Am Donnerstag soll es ein Urteil geben. Dem Angeklagten droht bis zu lebenslange Haft. Mit einer großen Demo in Wien starten die Universitäten morgen die Proteste gegen die geplanten Kürzungen im Unibudget ab 2028. 1 Milliarde Euro sollen ja bis 2030 wegfallen. Endgültig fixiert werden sollen die Sparpläne im Herbst. So lange wollen die Unis aber nicht warten. Ab 13 Uhr startet die Kundgebung vor der Uni Wien. Am Donnerstag gibt es dann auch Proteste in Graz, Linz, Salzburg oder Klagenfurt. Nach einem Tankrabatt will Schweden jetzt auch die Kosten für Öffi-Monatstickets halbieren, um gleichermaßen Autofahrer wie Öffi-Nutzer zu entlasten, wie es heißt. Das Ganze befristet für ein halbes Jahr. Seit Beginn des Irankriegs Ende Februar hat die schwedische Regierung bereits 2-mal die Steuern auf Sprit gesenkt. Weil er beschuldigt wird, den Gründer des Modekonzerns Mango getötet zu haben, will der Sohn des Mango-Gründers, Jonathan Andik, seine Arbeit im Unternehmen jetzt ruhen lassen. In einem offenen Brief schreibt der Sohn, er müsse seine ganze Energie darauf konzentrieren, seine Unschuld zu beweisen. Isaac Andik, Gründer der spanischen Modekette, ist im Dezember 2024 bei einem Familienausflug im Montserrat-Gebirge in den Tod gestürzt. Nun wird gegen seinen Sohn ermittelt.
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20: Einen Staupunkt gibt es jetzt noch am Abend und zwar im Stadtgebiet von Innsbruck am Südring bei der Baustelle bei der Grasmeierkreuzung. Noch plus 5 Minuten in Fahrtrichtung Tivoli. Ansonsten aber läuft's. Wenn ihr noch was seht, Staus oder Blitzer, gerne melden unter 0512 20 80 85. Dankeschön und gute Weiterfahrt.

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14: Kurz vor 7:30, hier ist das Tirolwetter bei Live-Radio mit Laura Schön. Es geht weiter sommerlich warm durch den Dienstagabend. Sonnig mit ein paar Quellwolken und leichten gewitterigen Schauern überm Ötztal aktuell. In der Nacht dann trocken bei Tiefstwerten zwischen 17 und 11 Grad. Die Live-Radio-Forscher zeigt, es geht heiß weiter. Morgen Mittwoch bis zu 31 Grad, am Donnerstag bis zu 30 Grad. Das Sommeroutfit darf also bleiben. Nur den Regenschirm sollten wir morgen mit einpacken. Es wird nämlich gewitterig, teils auch mit kräftigen Gewittern ab Mittag. Am Donnerstag zuerst einiges an Sonne, nachmittags stellenweise wieder leichte Gewitter mit dabei.
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15: Mit Andi Laich. Gegen einen Tiroler Piloten wird jetzt offiziell ermittelt. Hintergrund ist ein spektakulärer Unfall, der zum Glück glimpflich ausgegangen ist. Der 28-Jährige ist am Wochenende im Pinzgau mit dem Gleitschirm einer Paragleiterin zusammengestoßen. Die 44-Jährige hat mit einem Notschirm landen können und ist bis auf Prellungen und blaue Flecken unverletzt geblieben. Auch der Pilot hat seine Maschine sicher landen können. Jetzt wird aber wegen fahrlässiger Körperverletzung gegen ihn ermittelt. Im Burgenland hat die Polizei zwei Tiroler ausgeforscht, die gemeinsam mit einem Komplizen eine Cannabisplantage betrieben haben sollen. Im Keller einer Firmenhalle sollen sie zahlreiche Cannabispflanzen gezüchtet und über 70 Kilo der Droge in Umlauf gebracht haben. Einer der Verdächtigen sitzt jetzt in Eisenstadt im Gefängnis. Die beiden anderen werden auf freiem Fuß angezeigt. Und Meilenstein auf einer großen Innsbrucker Baustelle. Heute war Firstfeier für die dritte Baustufe im Pradler Eichhof. Das ist aktuell das zweitgrößte Wohnbauprojekt der Stadt. Es entstehen 50 neue Mietwohnungen. 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
14: Kurz und knackig, es geht staufrei durch den Dienstagabend. Wenn ihr noch was habt, Staus oder Blitzer, gerne an uns melden unter 0512 20 80 85. Dankeschön und gute Fahrt.
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1: Stricken im Kino bei gedämpftem Licht. Heute um 18.30 Uhr im Metropolkino in Innsbruck mit Glenn Kill, ein Schafskrimi. Tickets gibt's online unter metropol-kino.at oder direkt an der Kinokasse. Gabriel Castañeda im Komma in Wörgl mit seinem Comedy-Programm Nacho Man, ein Mann für alle Fälle. Diesen Samstag am 30. Mai um 20 Uhr. Alle weiteren Infos und den Link zu den Tickets gibt's auf der Website vom Veranstaltungszentrum Komma in Wörgl. Made Mindful, der Konzeptmarkt mit außergewöhnlichem Kunsthandwerk in Sistrans. Dieses Wochenende am Samstag von 16 bis 21 Uhr und am Sonntag von 15 bis 20 Uhr im Unternehmerzentrum in Sistrans. Mehr Infos gibt's auf Instagram unter made.mindful.market. Und Innsbruck läuft, der 41. Stadtlauf Innsbruck, powered by Tiroler Tageszeitung und Live-Radio, diesen Sonntag ab 9.30 Uhr, mit Start und Ziel am Landestheatervorplatz. Alle Infos auf innsbruckläuft.com.
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9: Schönen Dienstagabend, hier ist das Tirolwetter bei Live-Radio mit Laura Schön. Fenster aufreißen in der Wohnung jetzt am Abend, in Silian zum Beispiel bei 24 Grad, in Kössen bei 26, in Innsbruck sind es immer noch 28 Grad. Dazu aktuell die letzten Sonnenstrahlen, in der Nacht gibt es dann Temperaturen zum Abkühlen beim mit offenem Fenster schlafen. Es gibt Tiefstwerte zwischen 17 und 11 Grad. Die Live-Radio-Vorschau zeigt, nach einer trockenen Nacht startet auch der Mittwochmorgen zuerst noch trocken und sonnig. Quellwolken werden dann aber mehr und in der schwülen Luft bilden sich dann auch nach und nach immer mehr Gewitter. Die gibt es morgen dann im ganzen Land und stellenweise können die auch recht kräftig ausfallen. Dazu morgen wieder bis zu warme 31 Grad. Am Donnerstag dann Sonne, Wolken und 30 Grad. Ganz vereinzelt gibt es auch ein paar Gewitter am Nachmittag. Es ist 5 vor 8.
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10: Mit Melanie Wenig. Unter strengen Sicherheitsvorkehrungen beginnt morgen am Landesgericht in Klagenfurt der Prozess gegen den Villach-Attentäter. Der 23-jährige Syrer soll im Februar vergangenen Jahres mit einem Messer einen 14-Jährigen getötet und 5 weitere Personen teils lebensgefährlich verletzt haben. Der Prozess ist auf 2 Tage anberaumt. Am Donnerstag wird das Urteil erwartet. Dem Angeklagten droht bis zu lebenslange Haft. Mit einer großen Demo in Wien starten die Universitäten morgen die Proteste gegen die geplanten Kürzungen im Unibudget ab 2028. 1 Milliarde Euro sollen ja bis 2030 wegfallen. Endgültig fixiert werden sollen die Sparpläne im Herbst. So lange wollen die Unis aber nicht warten. Ab 13 Uhr startet die Kundgebung vor der Uni Wien. Am Donnerstag gibt es dann auch Proteste in Graz, Linz, Salzburg oder Klagenfurt. Die Staatsanwaltschaft Potsdam ermittelt jetzt gegen Schauspieler Christian Ulmen wegen eines neuen Verdachts auf häusliche Gewalt. Es geht um den Verdacht auf Körperverletzung gegen seine Ex-Partnerin Colleen Fernandez. Die Vorwürfe beziehen sich auf Vorfälle in Spanien in den Jahren 2022 und 2023. Ulmen weist alles zurück. Für Österreichs Eishockey-Nationalteam ist die WM nach einer 1:4 Niederlage gegen die USA in der Vorrunde nun zu Ende. Die Auswahl hat damit den Einzug ins Viertelfinale verpasst, kann nach dem souveränen Klassenerhalt aber dennoch auf ein starkes Turnier zurückblicken. Österreich konnte bei der WM Siege gegen Großbritannien, Ungarn und Lettland feiern.
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9: Da sind wir jetzt schnell durch. Es geht weiterhin staufrei durch den Abend. Ich wünsche euch allen gute Fahrt.

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